Karma bei DFM, schön, dass ihr dabei seid, hier bei einer Show, die ich heute, wie ich gestehen muss, komplett improvisieren will und möchte. Ich habe die Tasche erst vor wenigen Minuten in die Ecke geworfen, bin nach Hause gekommen, aber so ungefähr habe ich durchaus einen Plan und der begann eben mit einer US-amerikanischen Band aus Ann Arbor, aus dem Großraum Detroit, Big Chief. Auf die Band bin ich offen gestanden wieder mal gestoßen, nachdem ich so ein wenig über die Toten Hosen reflektiert habe, die ich ja in der letzten Woche hier auch zum Zuge hab kommen lassen mit ihrer Kollabo Vicky Leandros, Ich liebe das Leben. In den Tagen darauf bin ich hier und da so ein bisschen höhnisch angesprochen worden mit dem Tenor, dass ich da mit großer Sicherheit wohl nicht das beste Stück dieses massiven Abschiedsgeschenks der Hosen erwischt habe. Zugegeben, stimmt. Aber die Hosen habe ich 1993 gesehen. Was ich deshalb noch weiß, weil vorher am Abend im Düsseldorfer Club Tor 3 diese überragende Band Big Chief spielte, kultisch verehrt damals von einigen Leuten und nicht nur das, der Abend wurde von einer schottischen Whisky-Firma supported, gesponsert. Ihr könnt euch vorstellen, dass das eine ganze Reihe Turbulenzen bis tief in die frühen Morgenstunden des nächsten Tages nach sich gezogen hat. Und weil es so gut passt, bin ich direkt von Big Chief rüber gedriftet, gewissermaßen zu Pink Guitars, Spaceships and Voodoo Dolls, dem neuen, wirklich visionären Psychedelic-Funk-Album von Juju Rogers, das gleichzeitig auch unser Album der Woche bei Byte FM ist. Das hier ist neue Musik von Vince Staples.

Wir sind hier bei Kramp auf Weit FM, haben gerade den US-amerikanischen Rapper Vince Staples gehört. Sein neues Album heißt Cry Baby und überrascht mit wirklich schroffen und teilweise auch wirklich sehr lakonisch daherkommenden Tracks, die sich durchaus auch im Spannungsfeld von Indie-Gitarren, Post-Punk bewegen. Eine Tendenz bei einigen Leuten, die vielleicht losgestoßen worden ist von Lil Yachty schon vor geraumer Zeit. Ich höre dieses Zeug unfassbar gerne. Entsprechend bin ich auch von diesem Album nach schnell Durchhören echt beeindruckt. Vince Staples, gerade gehört.

Karneval FM, kurze Zwischenbilanz. Wir haben gerade eine wirklich gute Geschichte gehört. Wir sind Staub im Kosmos. Das ist das neue Album einer Band, die ich bisher nicht so auf dem Schirm hatte. Sie kommt aus Berlin, Delta Welle. Davor habe ich die britische Post-Punk-Band Formal Speedwear gespielt. Mit einmal mehr einem super vertrackt daherkommenden Titel, einem neuen. Und hier rollt gerade der Produzent Elderbrooks an. Ich muss jetzt gerade mal schauen. Is It Over Now? Heißt der Track von Elderbrooks.

Is It Over Now? Very emotional. Der britische Produzent Elderbrook hat diese Nummer soeben veröffentlicht.

Kramer bei der FM. Hohoho, jetzt habe ich mich hier mit den Reglern etwas vertan. Seht mir das bitte nach. Nachdem wir Violet Grohl gehört haben, sollte euch der Zweitname Grohl bekannt vorkommen. Sie ist in der Tat eine Tochter von Dave Grohl, die älteste nämlich, aber immer noch vergleichsweise wirklich sehr jung, um die 20, und hat ihr Debütalbum Be Sweet to Me in der letzten Woche veröffentlicht. Musikalisch ist das nicht unbedingt Welten von dem entfernt, wofür Dave Grohl, ehemals Nirvana, aktuell Foo Fighters, steht, aber sie hat sehr wohl so hier und da ihre eigene Note, sehr vertrackt arrangierte Tracks auf kürzestem Raum teilweise. Titel sind oft nicht länger als 2,5 Minuten, aber musikalisch ist da schon so ein bisschen das Echo der Grunge-Musik heraus zu hören, wie das auch der Opener offenbart, den ich da gerade gespielt habe. Wir hatten noch Besuche aus Rotterdam von unseren Freunden Tramhaus, eine großartige, hochsympathische junge Band, die mit Plovdiv, benannt nach der bulgarischen Stadt, wo sie gewesen ist, die Band gespielt hat und wo sie in einer der Nächte rund um Plovdiv eben diesen Song geschrieben hat. Den hat sie neu veröffentlicht und den habe ich entsprechend auch gespielt. Das mal zu den Titeln, die hinter uns liegen. Ruin Everything, ruiniere alles. Es ist eine wirklich tolle Band, die ehemals so als Hobby, als Side-Projekt entstanden ist, aber doch auf erstaunlich große Resonanz traf, sodass das Ganze am Ende so etwas wie eine Geschichte geworden ist, die hoffentlich noch lange nicht am Ende ist. Ich rede von der schwedischen Formation Le Big Bird und ihrem Psychedelic Space Rock, der sich erneut auf Albumlänge niederschlägt. Das neue Werk ist soeben erschienen, Ruin Everything. Und daraus würde ich gerne diesen Titel hier spielen.

Wenn ich das richtig sehe, habe ich eben drei Tracks in einer Linie gespielt und dann, was mir recht häufig passiert, einen völlig vergessen anschließend erwähnt zu haben. Der kam von der US-Amerikanerin Zoe Ambar, die jetzt ihr neues Album veröffentlicht hat. Eyes Full heißt das und ich finde das zutiefst beeindruckend und bin im Grunde heilfroh, dass ich eben vergessen habe, einen Titel von ihr zu erwähnen. So nämlich kommt sie soeben auf die Wiedervorlage mit einem weiteren Titel und ich kann sagen eben Eyes Full. Das Album einer Singer-Songwriterin, die eine Jazz-Vergangenheit hat und bei irgendeiner Gelegenheit, zumindest habe ich das gelesen, bekommen es aber ad hoc im Moment nicht genau auf die Kette, auch mit John Zorn mal angeeckt, nicht im negativen Sinne, ist aber irgendwie, gibt es da eine Connection. Wie dem auch sei. Die Art und Weise, wie ihre Stimme sich überschlägt, eine Emotionalität annimmt, ihr Gitarrenspiel wackelt, schlingert, immer eine völlig neue Form von Dynamik annimmt, das ist wirklich atemberaubend, ein unfassbar tolles Album, Eyes Full von Zoe Ambar, das meines Wissens auch flächendeckend in diesen Stunden und Tagen verdammt gut angenommen wird. Schön. Hier kommt die Zürich-Band Annie Taylor.

Ganz kurz nochmal, letzte Wortmeldung. Die Britin Alien Blaze eben und der Drum and Bass Produzent Logistics im Verbund mit Emily Rachel hier schließen die Tür fast, muss ich sagen, denn uns bleiben noch ein paar wenige Minuten für unser aktuelles ByteFM-Album der Woche, das übrigens nicht von Juju Rogers, wie von mir irrtümlich gesagt, kommt, sondern von den Birds of Canada. Mein Name ist Klaus Vier, ich bedanke mich bei euch für eure Aufmerksamkeit und wünsche euch alles Liebe und Gute und hoffe, wir hören uns bei allernächster Gelegenheit. Bis dahin, ciao.

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0: 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Es ist 3 Uhr.
2: Mit freundlichen Grüßen heißt die Sendung. Mein Name ist Nils Lagoda. Los geht's!

So, mit ganz schön viel Power sind wir reingestartet in diese neue Ausgabe von Mit freundlichen Grüßen. Mein Name ist Nils Lagoda, schön, dass ihr dabei seid, und das war der Song Tafette. Deine Feier vom Album Racine Carré von 2013 vom belgischen Musiker Stromae. Zu diesem Künstler kommen wir im Laufe der Sendung auch nochmal zurück, aber von hier erstmal weiter zu noch mehr französischsprachiger Musik. Hier ein Klassiker von France Gall, Il jouait du piano debout, er spielte das Klavier im Stehen.

Yes, ganz richtig gehört, schlageresk ist es heute ein bisschen in der Sendung mit freundlichen Grüßen. Ich weiß nicht, wie es euch geht, ich habe einen absoluten Softspot für französische Schlagersongs. Il jouait du piano debout heißt dieser Song, kommt von France Gall. Heute in der Sendung gibt es mehrheitlich französischsprachige Musik. Wie das genau zustande kommt, dazu an anderer Stelle mehr. Er spielte Klavier im Stehen, so heißt dieser Song. Gemeint ist hier, so wird es zumindest erzählt, Jerry Lee Lewis, der Rock'n'Roller, den man unter anderem durch Songs wie Whole Lotta Shakin' Goin' On oder Great Balls of Fire kennt. Und jetzt habe ich gerade eben noch behauptet, es gibt mehrheitlich französischsprachige Musik. Das stimmt auch. Hier kommt allerdings gleichzeitig auch direkt die erste Ausnahme mit einem US-amerikanischen Percussionisten. Das ist Ray Barretto mit einer Version eines Songs von Stevie Wonder ursprünglich. Der Song ist Pastime Paradise. Hier ist Ray Barretto in mit freundlichen Grüßen.

im Original von Stevie Wonder, hier interpretiert von Ray Barretto, Pastime Paradise, in einer anderen Version dann noch deutlich bekannter geworden, nämlich natürlich als Gangsters Paradise von Coolio, aber das habt ihr alle vermutlich ohnehin schon rausgehört. Den Song habe ich vor kurzem kennengelernt, als ich bei einem Event war, Samstag nachmittags draußen in der Sonne, ein Outdoor-Event, ein familienfreundliches, und dort hat Jacques Palminger aufgelegt, und zwar unter anderem eben diesen Track.

Und im Anschluss an das Event habe ich dann gedacht, ach mit Jacques Palminger, das kann ich mir auch mal noch mal ein bisschen mehr anhören. Und dann habe ich Jacques in den Streamingdienst meines Vertrauens eingegeben und dann wurde mir der belgische Chansonnier Jacques Brel vorgeschlagen. Und so kam dann irgendwie eins zum anderen und ich war plötzlich in der Welt der französischsprachigen Musik, aber auch in der Welt von Jacques Palminger. Und auch in der Welt von dem, was Jacques Palminger eben aufgelegt hat, nämlich zum Beispiel den Track, den wir gerade gehört haben, Pastime Paradise von Ray Barretto. So kommt also diese Ausgabe zustande mit mehrheitlich französischsprachiger Musik. Aber natürlich soll auch Jacques selbst hier nicht zu kurz kommen. Wenn er schon als Inspiration gedient hat, dann soll er auch mit einem Song hier in der Sendung vertreten sein. Das hier ist Jacques Palminger mit seinem 440-Hertz-Trio. Ich bin kein Roboter.

Wenn ihr regelmäßig bei FM hört, dann kennt ihr diesen Song wahrscheinlich. Bert und Ernie heißt er, wurde musikalisch geschrieben von Aerobik und Jacques Palminger. Der Text kommt von Adia Schwietring und gesungen wurde er schlussendlich von Bettina Stucki, einem Ensemblemitglied am Schauspielhaus in Hamburg. Das kommt deshalb zustande, weil es ein Song von der Compilation Songs for Joy auf der Fedl ist. Ein Projekt, bei dem unbeteiligte Songtexte einschicken konnten, die dann vertont wurden. Es wurde ihnen auch freigestellt, diese selbst zu singen. Adia Schwietring hat sich offensichtlich dagegen entschieden, deswegen hat Bettina Stucki vom Schauspielhaus übernommen. Herzerwärmendes Album, kann ich sehr empfehlen, sich das nochmal anzuhören. Ist vor ungefähr einem Jahr erschienen und war damals auch Album der Woche hier bei Byte FM. Und jetzt geht's von dem, was so ein bisschen oldschool klingt, zu dem, was es wirklich ist, ins Jahr 1968 nämlich. Und ins Französische zu Françoise Hardy, Comment te dire adieu?

Vor ungefähr 2 Jahren ist sie im Alter von 80 Jahren gestorben. Françoise Hardy war das hier in Mit freundlichen Grüßen. Comment te dire adieu heißt der Song. Und auch dieser hier im Hintergrund schon anklingende Song klingt so, als wäre er schon ein bisschen älter. Das ist er aber überhaupt nicht. Er kommt aus dem Jahr 2021, zur Abwechslung hier mal auf Italienisch. Andrea Laszlo De Simone heißt der Interpret Vivo der Song. Ein weiterer Song, den ich mir quasi aus Jacques Palmingers DJ-Set geklaut habe, weil das so wahnsinnig toll war. Auch dort habe ich Andrea Laszlo De Simone kennengelernt. Vivo hier in Mit freundlichen Grüßen.

0: Wunderschön kitschiger orchestraler Klang hier bei Andrea Laszlo de Simonis. Klingt so ein bisschen oldschool, ist aber aus dem Jahr 2021. Vivo heißt der Song. Wie gesagt, habe ich in einem DJ-Set kennengelernt von Jacques Palminger vor kurzem, und als ich dann Jacques Palminger hören wollte und im Streamingdienst meines Vertrauens Jacques eingegeben habe, da bin ich nach Belgien plötzlich gelangt, zu Jacques Brel, dem Chansonnier. Und den habe ich in dieser Sendung jetzt noch gar nicht gespielt, das will ich jetzt möglichst schnell nachholen. Und zwar als erstes Mal mit seinem Song Le Plat Pays, das flache Land. Das hier ist Jacques Brel.
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Jacques Brel war das. Und wir bleiben bei Jacques Brel und in den 60er Jahren. Und jetzt wird's hier nämlich richtig dramatisch und richtig kitschig. Ich habe ein kleines Zitat aus dem folgenden Song mitgebracht. Dort singt er: Von der hellen Morgendämmerung bis zum Ende des Tages. 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Das singt Jacques Brel in La Chanson des Vieux Amants. Es geht um eine verflossene, eine vergangene Liebe und genauso dramatisch klingt das Ganze dann auch. Jacques Brel, La Chanson des Vieux Amants.

Neben dem ganzen wunderschönen alten Kram dachte ich, muss auch noch ein bisschen was Aktuelles, Französischsprachiges in diese Sendung. Jetzt gelungen in der Form von Julia Pertuis, eine französischsprachige Musikerin, die vor kurzem eine EP namens Port Andrault veröffentlicht hat. Port Andrault, das ist eine Bucht auf einer bretonischen Insel. Das ist eine sehr interessante EP, auch deshalb, weil man die Handschrift von Ralf Heidel darauf hören kann. Ralf Heidel ist ein Musiker und Produzent, der in Berlin ansässig ist. Und in ganz unterschiedlichen Welten unterwegs ist, solo oder zum Beispiel eben mit Julia Pertuis oder auch als Produzent für andere, unter anderem für den Rapper Upsilon. Das ist dann nochmal eine ganz andere Richtung. Wir hören gleich noch auch ein weiteres Gespann, in dem Ralf Heidel unterwegs ist, zusammen mit Lisa Harris. Hier aber nochmal jetzt von der EP Port Andrault von Julia Pertuis. Ein, ich wollte gerade sagen, instrumentales Stück, stimmt aber gar nicht, man hört ja Stimme, aber es hat keinen Songtext. Das hier ist der Titeltrack der EP, Julia Pertuis mit Port Andrault.

0: in der Produzentenrolle gerade eben schon bei Julia Pertuis und Port Andreau gehört hatten. Lisa Harris, Ralf Heidel und Finn Ronsdorf, die haben gemeinsam das Label Friends with Oranges gegründet. Als solches waren sie vor kurzem auf Tour und auch im BeiteFM Magazin bei Götz Bühler zu Gast. Das gibt's natürlich im Archiv von BeiteFM noch zu hören. Dieser folgende Musiker, der hat die Sendung schon eröffnet und der klingt häufig feierlich. Ist es aber nur selten. Bereits zum zweiten Mal hört man aktuell von Stromae nicht besonders viel. Seine vergangene Tour hat er aus gesundheitlichen Gründen abgebrochen. Und auch dieser jetzt folgende Song, und auch als dieser jetzt folgende Song erschienen ist, war es eine Art Comeback. Und das vor allem auch auf eine sehr interessante Art und Weise. Dazu dann gleich mehr. Hier kommt erstmal der Song. L'Enfer heißt der, die Hölle. Ein sehr düsterer Song bis hin zum Äußern von Suizidgedanken. Stromae ist das, L'Enfer.
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Sie sprechen in Ihren Songs viel von Einsamkeit. Hat Ihnen Musik geholfen, sich davon zu befreien? Das ist die Frage, die Stromae live während der 20 Uhr Nachrichten auf dem französischen Fernsehsender TF1 gestellt wird. Was dann passiert, war bis dato ungesehen. Statt ganz normal auf die Frage zu antworten, hört man plötzlich ein Klavier-Playback im Hintergrund und Stromae beginnt, seine Antwort zu singen. Es wird also eine Live-Performance daraus. Das innerhalb der Nachrichten. Das hatte es bis dato nicht gegeben, das hat auch Kritik geerntet, kann man bestimmt auch kritisch sehen, aber dass er so etwas machen darf, unterstreicht auf jeden Fall den Stellenwert, den Stromae hat. In Deutschland kriegt man das vielleicht noch etwas weniger mit, im französischsprachigen Raum ist das mit Sicherheit etwas ganz anderes. Eine ähnlich bemerkenswerte Aktion hat der belgische Künstler beim Vorgängeralbum Racine Carrée gebracht, als er in einer Interviewsendung sowohl als Frau als auch als Mann saß, um Fragen zu beantworten. Später performte er dann den folgenden Song über Beziehungsstreits so, dass sein Kopf von einer Seite aus gesehen männlich, von der anderen Seite aus weiblich aussah, um die Rollen in seinem Song zu verkörpern. Hier noch ein weiterer Song von Stromae, Tous les mêmes, alle die gleichen heißt er.

Stromae nochmal hier mit freundlichen Grüßen. Tous les mêmes von seinem 2013er Album Racine Carrée. Und ich habe nicht mehr so viel Zeit, deswegen hier schnell einmal die Verabschiedung. Mein Name ist Nils Lagoda, die Sendung hieß mit freundlichen Grüßen. Und raus geht's mit einem absoluten Hit. Schon oft gehört, mir zum Beispiel wird er nicht langweilig. Ella, Ella heißt er, kommt von France Gall. Macht's gut, bis zum nächsten Mal. Ciao.

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0: 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Es ist 4 Uhr.
2: Willkommen auf dem Planet Groove mit Johannes Petzold. Ich sag Hallo, einer von drei Schwerpunkten. Wenn man bei einer Stunde von Schwerpunkten sprechen darf, das neue Album von Fatoumata Diawara aus Mali, Massa heißt das. Ich gehe nochmal zum Vorgänger jetzt zurück. London Co., Fatoumata Diawara und Damon Albarn und Nzera.

Fatoumata Diawara und Damon Albarn. Fatoumata Diawara, Schauspielerin, Singer-Songwriterin, Partnerin von westlichen Rockstars wie Damon Albarn und John Paul Jones von Led Zeppelin. Ein neues Album von ihr auf jeden Fall, würde ich mal sagen, wert reinzuhören. Gerade erschienen, wir hören heute auf dem Planet Groove Reim. Präsentiert von Byte FM sind Odd Okoro und Ogoya Nengo auf Tour mit mehreren Konzerten in den kommenden Tagen. Das Duo sind Sven Kaczerek, Hamburger Schlagzeuger und Produzent, und Ole Dratego aus Kenia, Electronics Meet Folk. Mit dabei auf Tour die hochbetagte Sängerin Ogoya Nengo aus Kenia, schon mal als Konzertteaser. Odd Okoro und Ogoya Nengo und Nyiri Gee.

0: Nigeria.
1: Od Okoro und Ogoyanengo und Nyirigi. Konzerttermine in kommenden Tagen in Wuppertal, Hamburg und Berlin, präsentiert von Byte FM. Ezra Collective dürfte Byte FM hören und Hörern bekannt sein. Tour de Force Quintett aus London, Jazz Fusion im weitesten Sinne. Afrobeats dabei immer im Mix. Das neue Album erscheint im Herbst. Ab und zu droppt das Ezra Collective schon mal erste Songs daraus, wie ihre Zusammenarbeit mit Coventry-Rapper Pas Salieu. Only Love heißt der Song.

Ezra Collective und Parsalieu Only Love. Parsalieu ist ein spannender, eigenwilliger Rapper aus Coventry mit Roots in Ghana. Coventry spielt auf der musikalischen Landkarte ja keine große Rolle, bis auf natürlich Ska und Two-Tone in den 70ern. So nannte Parsalieu sein Debüt damals auch etwas ironisch Send Them to Coventry. Ich gehe jetzt nicht nach Coventry, sondern nach Mali für die nächsten drei Songs. Die sind alle vom Album Massa. Gerade erschien das neue Album von Fatoumata Diawara.

geboren an der Elfenbeinküste, aufgewachsen in Mali, zuerst und bis heute Schauspielerin, Hauptrolle in Filmen, Bühnen, Präsenz im Théâtre du Bouffe du Nord in Paris, dann die musikalische Seite von Fatoumata Diawara. Sie entwickelt ihren eigenen Stil von Singer-Songwriter, teilweise in Folk-Tradition Mali. Sie nimmt Songs auf mit Bobby Womack, Herbie Hancock, John Paul Jones. Natürlich ist Damon Albarn in dem Kontext immer zu nennen. Vielleicht erinnert ihr euch an Désolé, Song-Duett mit den Gorillaz. Jetzt also Massa, die elektrische Gitarre, der Bass bleiben an ihrer Seite. Massa gleichzeitig sehr nach Balladen und Folk ausgerichtet. Zweiter Track vom Album Fatoumata Diawara und Djeba.

Fatoumata Diawara, Massa, das neue Album, ein sehr privates Album. Fatoumata Diawara erzählt über das Nomadenleben als Künstlerin zwischen westlicher Welt und Westafrika. Es geht um ihre Rolle als Mutter, es geht um westafrikanische Themen wie Polygamie, es geht um menschliche Werte. Nach erstem Reinhören, zuerst habe ich so ein bisschen gestutzt, aber wie die Engländer sagen, it grows on you, sie hält die Balance zwischen Pop und Folk und ihrer eigenen Handschrift. Konzerttermine von Fatoumata Diawara im November in Deutschland. Ein Konzert von ihr bereits im August, präsentiert von ByteFM in Hamburg in der Elbphilharmonie.

0: dritter Track von Fatoumata Diawara, Denko, von ihrem Album Massa, gerade erschienen. Highlight im Global Pop, das neue Album von Fatoumata Diawara. Brian Jackson war langjähriger Wegbegleiter vom Godfather of Rap, vom Word Poet Gil Scott-Heron, gerade zu Zeiten, als sein Album Reflections erschien, Anfang der 80er Jahre. Dann trennten sich die Wege. Gil Scott-Heron wäre in diesem Jahr 75 geworden. Er starb 2011, die Drogen zogen ihm die Beine weg. Jamie XX würdigte ihn noch mit 2 gemeinsamen Alben kurz vor seinem Tod. Brian Jackson, der würdigt seinen Gil Scott-Heron mit einem Album, gerade erschienen, Now More Than Ever.
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0: Brian Jackson von seinem Gil Scott Heron Tribute-Album Now More Than Ever mit Spannung erwartet. Ich muss mich nochmal in Ruhe reinhören. Für heute auf dem Planet Groove erstmal der Klassiker. The Revolution Will Not Be Televised. Das ist eine sichere, coole Nummer. Da ist Black Thought von The Roots an Brian Jacksons Seite.
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1: Brian Jackson on Black Thought, The Revolution Will Not Be Televised. Von Gil Scott-Heron werde ich nie genug bekommen, nie genug hören. Deswegen The Word Poet zum Dritten in einem gelungenen Vocal-Rerun-Dub-Remake von den Franzosen G&T Beam.

G&T, B-Movie, Vocal, Rerun, Dub mit der klassischen Basszeile, die sich wie eine Spirale, wie eine Schlaufe durch meinen Kopf dreht immer wieder. Tom Morello von Rage Against the Machine ist nicht nur eine Dab Hand, ein Wizard an der Gitarre, er ist auch ein Political Animal. In der Funktion ruft Tom Morello zum musikalischen Kampf gegen Trump vor den Midterms Elections, an seiner Seite Bruce Springsteen und so viele mehr, die ihre Gitarre, ihre Stimme erheben wollen, um Trump bei den Midterms im November straucheln und fallen zu sehen. Tom Morello bleibt auch auf dem Lauf hin zu diesem sicher rekordverdächtigen Konzert nicht untätig. Neue Single vom jüngsten Sohn von Fela Kuti. Sheon Kuti hat nicht nur Femi Colioso vom Ezra Collective als Produzent an den Reglern, sondern auch, you guessed right, Tom Morello.

Group, Femi Colioso vom Ezra Collective, Tom Morello an der Gitarre, Sheon Kuti mit einem Song, den er übrigens noch nie aufgenommen hatte, der aber schon lange zu seinem Live-Set gehört, Nadem. Captain Yossarian, bürgerlich, Manuel Dacol, spielt die Drums bei Labras Panda, beheimatet in München als Produzent, der vor einiger Zeit das Album Bob Marley in Dub veröffentlichte. Diesmal an seiner Seite für das neue Projekt Jan Weißenfeld von den Poets of Rhythm und der Finne Jimmy Tenor. Zusammen sind sie im Folgenden zu hören, Captain Yossarian und Jimmy Tenor bei, und da sind wir einmal mehr im Afrobeat eines Fela Kuti, Expensive Shit in Dub.

Erstaunliche EP, Captain Yosarian und Fela Kuti in Dub, das Horn, bläst hier Jimmy Tenor. Von uns gegangen in den letzten Tagen des Mai, die kolumbianische Sängerin Toto La Momposina, einer ihrer berühmtesten Songs, La Pescador.

Turtula Momposina, da verwenden die Briten gerne den Ausdruck »She was larger than life«. Grammy-Gewinnerin, Konzerte weltweit, sie sang bei der Nobelpreisverleihung von Gabriel Garcia Marquez weit über eine Folksszene hinaus, war die Königin der Cumbia, wie sie sie nannten, populär und war zu hören, zum Beispiel an der Seite vom puerto-ricanischen Rap-Duo Calle 13 im Stück »Latino America«.

Latinoamerika. Neben Calle 13 und Toto la Momposina waren hier übrigens zu hören Brasiliens Ikone Maria Rita und die peruanische Sängerin Susana Baca. Jüngst fuhr ich mit meinem Sohn im Auto, der seine, ja, typische für 20-jährige Playlist spielte. Viel Afrobeats übrigens dabei. Erstaunlicherweise dieser Tage. Dann ein Remix von Toto la Momposina. Mon Dieu. Wenn die mit 85 Jahren verstorbene Königin der Cumbia schon in seiner Generation angekommen ist. Toto la Momposina wurde oft gesampelt und geremixt von Monika Kruse, vom Schweizer DJ Michael Kleiss und von Timbaland mit einem Sample ihres Songs La Curura in Indien 5.

Timbaland und Indian Flute, gesampelt hier Toto la Momposina auf Planet Groove. Folgt das Byte FM Gastspiel heute mit der deutschen Musikerin, DJ, Produzentin Nalan, bekannt auch als Slim Girl Fat. Im Gastspiel verrät sie uns heute ihre Lieblingssongs. Das war's mit dem Planet Groove für heute. Ich sag tschüss, mein Name ist Johannes Petzold.

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4: 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Es ist 5 Uhr.
5: Ihr hört den Standard auf Byte FM mit Niklas Holle. Und die heutige Ausgabe ist mit Pentapause überschrieben. Dabei soll nicht die Frage sein, wo das ist, sondern was und von wem ist Pentapause? Anlässlich der Meldung, dass am 25. Mai der Tenorsaxophonist Sonny Rollins gestorben ist, wollen wir in dieser Stunde seiner musikalischen Essenz in der Improvisation sowie Komposition nachgehen. Pentapause zählt zu den vielen Kompositionen Rollins, die zu Standards wurden.

Sonny Rollins mit der Nummer Pent-Up House aus dem Plus-4-Album von 1956. Begleitet wurde er von Clifford Brown an der Trompete, Max Roach am Schlagzeug, George Morrow am Bass und von Richie Powell, dem jüngeren Bruder von Bud Powell, der tragischerweise in demselben Jahr bei einem Autounfall ums Leben kam. Er wurde nur 24 Jahre alt. Sein damaliger Bandleader Sonny Rollins hat im Gegensatz dazu noch viele Jahrzehnte mehr gelebt. Jetzt, am 25. Mai, machte die Meldung Runde, dass der Tenorsaxophonist im Alter von 95 Jahren gestorben sei. Wir wollen uns daher mit seinen Stücken und seinem Spiel etwas intensiver beschäftigen. Seine Kompositionen weisen jedenfalls ein vielseitiges Spektrum auf, wie der folgende Titel auch belegt: Paradox aus dem Album Work Time.

Ihr hört den Standard auf Byte FM mit einer Ausgabe zu Sonny Rollins und seinen Kompositionen. Aus der Miles Davis LP Bags Time war hier gerade die Rollins-Nummer Doxy zu hören. Auf dem 54 aufgenommenen Album sind drei Stücke von Rollins verewigt, die alle zu Standards wurden. Die anderen zwei werden wir im Laufe dieser Stunde auch noch hören. Neben Miles Davis an der Trompete war Rollins am Saxophon, Horace Silver an den Tasten, Percy Heath am Bass und Kenny Clarke am Schlagzeug unterwegs. Auf der B-Seite der LP geht es auch gleich mit Arigen los, die auch von Rollins stammt.

Arigen von Miles Davis, Album Bag's Groove, auf dem Sonny Rollins als Sideman mit von der Partie war und auch in kompositorischer Hinsicht die meisten Stücke geschrieben hat, sowie Arigen. Auf dem legendären Album Saxophone Colossus ist zum Beispiel die ungewöhnliche Komposition St. Thomas zu finden, die mit ihrer rhythmischen Manier einen ungewöhnlichen musikalischen Raum eröffnete, zumindest in Jazzkreisen. Vor 70 Jahren wurde der Langspieler aufgezeichnet, also 1956 mit Max Roach am Schlagzeug, Tommy Flanagan an den Tasten und Doc Watkins am Bass. St. Thomas.

Das Titelstück The Bridge, welches sein Comeback nach 3 Jahren markierte. Wie Menschen in mythischen Erzählungen in die Höhle gingen, um meditierend zu großen Erkenntnissen oder gar Erleuchtung zu gelangen, ging Sonny Rollins für mehrere Jahre unter die Williamsburg Bridge, um Saxophon zu üben. Ein super Album und hier auch ganz besonders ohne Piano als harmonisches Instrument, sondern mit Gitarre. Und an der Gitarre war kein geringerer als Jim Hall zur Stelle. Ihr hört übrigens den Standard auf Byte FM und anlässlich des Todes des Tenorsaxophonisten Sonny Rollins hören wir einige ausgewählte Aufnahmen uns an, die er gespielt und komponiert hat. Bevor wir gleich das Tempo noch einmal richtig anziehen, gönnen wir uns noch einen Walzer. A Waltz Hot aus Rollins Plus 4 LP.

Vals Hot, vorgetragen von Sonny Rollins, der hier mit seinem Saxophon auch gleich nach dem Thema solierend eingestiegen ist. Rhythm Changes stellten in der Zeit des Bebops ein wesentliches Fundament in den Sessions und Setlisten der MusikerInnen dar. Und auch später haben Rhythm Changes nach wie vor noch einen hohen Stellenwert. Zusammen mit Miles Davis als Bandleader wurde Sonny Rollins Rhythm Changes Nummer Orleo zu den bekanntesten seiner Art und vor allen Dingen seiner Zeit. Orleo. Changes stellten in der Zeit des Bebops ein wesentliches Fundament in den Sessions und Setlisten der MusikerInnen dar.

Das war der Standard auf BYTE.FM mit einer Sunny Rollins-Ausgabe. Der am 25. Mai im Alter von 95 Jahren gestorben ist. Vielen Dank für eure Aufmerksamkeit und euer Interesse. Ich wünsche euch gleich noch viel Spaß mit dem weiteren Programm hier auf BYTE.FM. Zum Abschied habe ich hier noch einen wunderbaren Blues von Rollins, der den abgefahrenen Namen Tenor Madness trägt. Tschüss und

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0: 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Es ist 6 Uhr. 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
2: Ich bin Tanja Wagner. Der Bundestag sollte aus Sicht des Verbands der Familienunternehmer seine diesjährige Sommerpause ausfallen lassen, um die geplanten Reformen zu beraten und zu beschließen. Verbandschefin Ostermann sagte dem Redaktionsnetzwerk Deutschland, es darf keinesfalls passieren, dass über den langen Sommer jede Einzelmaßnahme von den verschiedenen Interessengruppen zerpflückt wird und am Ende kaum Entlastung für die Unternehmen und ihre Mitarbeiter herauskommen. Der Koalitionsausschuss soll bis zur Sommerpause über grundlegende Reformen entscheiden. Die Pläne von Gesundheitsministerin Wagen zur Pflegereform würden aus Sicht der Grünen Bundestagsfraktion zulasten von Frauen gehen. Die Vize-Fraktionsvorsitzende Kahn sprach gegenüber der Deutschen Presseagentur in Berlin von einer massiven Belastung.
3: Wer die sogenannte Care-Arbeit macht, das sind meistens Frauen. Wenn die Pflege zu teuer wird, würden viele Betroffene die Pflege innerhalb der Familie organisieren, so die Grünen weiter. Eine Pflegereform müsse pflegende Angehörige spürbar entlasten und die wirtschaftliche Unabhängigkeit von Frauen stärken. Nach den Plänen von Gesundheitsministerin Wagen soll es unter anderem Kürzungen bei den Rentenbeitragszahlungen für pflegende Angehörige geben. Auch Heimbewohner sollen weniger Zuschläge bekommen. Tine Klimach, Nachrichtenredaktion.
2: Auf der internationalen Raumstation ISS hat es einen Zwischenfall mit Folgen für die Besatzung gegeben. Wegen eines Lecks an einem Modul wurden 5 Raumfahrer angewiesen, sich in das Dragon-Raumschiff zu begeben. Dies teilte eine Sprecherin der US-Raumfahrtbehörde NASA auf der Plattform X mit.
4: Die ISS kommt in die Jahre und immer wieder gibt es Lecks, Risse und andere Defekte an der 25 Jahre alten Raumstation. Die derzeitige Besatzung war zunächst angewiesen worden, im angedockten Dragon-Raumschiff zu warten, bis der Riss geflickt ist. Aber dann wurde wegen neuer Risse doch eine größere Reparatur beschlossen und die Astronauten konnten zunächst zurück in die Station, solange weitere Messungen und Daten gesammelt werden. Tina Eck, USA.
2: Schock für die deutsche Fußballnationalmannschaft. Lennart Kahl fällt für die Fußball-WM aus. Der 18-Jährige erlitt beim Abschlusstraining vor dem letzten Testspiel in Chicago gegen die USA einen Muskelriss im linken Oberschenkel, wie der DFB mitteilte. Trainer Nagelsmann nominierte Arsan Vedrago von RB Leipzig nach. Zum Wetter, die aktuelle Vorhersage des Deutschen Wetterdienstes. Im Westen und Norden viele Wolken und Schauer, vereinzelt auch kurze Gewitter. Im Rest des Landes länger sonnig, am Nachmittag teils wolkig und an den Alpen lokal Schauer und Gewitter. 18 bis 26 Grad in der Spitze. Morgen ähnlich wechselhaft, im Norden weiter bewölkt und auch mal Regen, vor allem im Nordosten einzelne Gewitter. Weiter Richtung Süden sonnig und trocken bei ähnlichen Werten wie heute.
0: Das waren die Nachrichten.

Wir brechen wieder auf zu einem Trail of Songs hier auf Byte FM. Ich bin Arne Schumacher. Der Junebug draußen in der Natur. Kevin Morby.

Junebug, so wie wir den Maikäfer haben. Kevin Morbin, Track seines passend betitelten, üppig bestückten, sehr schön vielseitigen Albums Little Wide Open, die folkige Seite, die verspielte dazu. Fantastic Cat, eine Amerikaner-Songband mit einem Twist, No Goddamn Way.

Eine Band aus 4 Singer-Songwritern, ja, das kann gut gehen. Keine All-Stars in diesem Falle, aber vielfach recht angesehene Leute. Anthony D'Amato, Brian Dunn, Don DiLego, Mike Montali, die haben alle auch andere Projekte laufen. Vor 5 Jahren gab es eine erste EP der 4 zusammen, dann ein erstes Album. Der Titel dieses Albums, der deutet schon an, womit man es hier auch zu tun hat. The Very Best of Fantastic Cat hieß das Debütalbum. Humor haben sie also und das nicht zu knapp. Und sie haben anhaltend Spaß miteinander. Inzwischen auf dem 3. Album Cat Out of Hell. Natürlich in Anlehnung an Meatloaf's Bat Out of Hell. Zum Glück hält sich das Scherzkekstum beim Songwriting in Grenzen. Das kommt nur ab und an mal richtig durch. Amerikaner Singer-Songwriter-Qualitäten mit etwas Indie-Rock-Einschlag hier und da. Back to the Beginning. Wer möchte das nicht mal ab und zu zurück zum Anfang? Fantastic Cat.

Jede Menge Leidenschaft in der Stimme, würde ich sagen. Nobody's Coming mit Concierto de Aranjuez. Trompetenfanfare zu Beginn. India Rainey heißt diese Frau, gehandelt als, Zitat, Nashville Outlaw Country Siren, also eine Sirene des Nashville Outlaw Country. Auch schön ist dies Zitat hier, finde ich, die Wednesday Addams of Country. Wegen natürlich ihrer Neigung zu den dunklen Seiten. Manchmal ist das Country pur, bei vielen Stücken auf diesem Album reizvoller, finde ich, wenn India Rainey wirklich etwas mehr schwarze Seele untermischt, wie in diesem Song Six Feet Under, lieber unter der Erde, als sich mit den tiefen Enttäuschungen dem bohrenden Herzschmerz rumschlagen.

auch eine Form von Selbstbestimmtheit, sich nicht von einem Mann runtermachen lassen, sich nicht herumwälzen müssen, nicht dem Schlagen des gebrochenen Herzens zuhören müssen, tief unter der Erde. India Raimi, Songfrau aus Nashville, Tennessee, wobei dies Album haben sie in L.A. produziert. Alle Stücke sind übrigens von ihr, also kein gemachter Dark Star des Country. Mehr Licht und Aufbruchstimmung. Boy Golden, der Kanadier Liam Duncan, auf dem Weg in den Süden der USA nach Louisiana, genauer nach New Orleans.

Going to New Orleans aus Kanada. Boy Golden, Liam Duncan, Best of Our Possible Lives heißt dieses neue Album von ihm, optimistisch übrigens ebenfalls, fernab der Heimat in Südkalifornien in L.A. aufgenommen. Und da wir gerade auf dem Weg nach New Orleans waren, da liegt ein Stopp in Lafayette, quasi um die Ecke. Lafayette, Louisiana, Heimat von Dirk Powell, Multi-Instrumentalist-Spezialist, gleichermaßen für Appalachian Folk-Traditionen, wie zum Beispiel für den Cajun Sound von Louisiana und das, was sonst so in New Orleans musikalisch passiert. Dirk Powell ist seit Jahr und Tag ein gefragter Sideman, unter anderem von Großen, von Loretta Lynn über Joan Baez als langjähriger Tour-Sideman von ihr, bis zum Beispiel auch mal Eric Clapton. Ein eigener Song aus einem weiteren eigenen Album, das jetzt erschienen ist. Dirk Powell, Rowing Across the Bay.

unterwegs auf dem Wasser. Wake heißt dieses Album. Dirk Powell, der vieles selber spielt auf diesem Album, jetzt gerade die E-Gitarre und die Fiddle, das war er, aber auch diverse Gäste im Studio hatte, bis hin zu Rhiannon Giddens, zum Beispiel der Sängerin, Songwriterin, auch mit der hat er schon häufiger gearbeitet. Eine Coverversion gibt's hier auf dem Album, und zwar ein Song von George Harrison. Nicht die üblichen, die Hits, Something oder Here Comes the Sun zum Beispiel, einer aus dem weißen Album der Beatles 1968, Long, Long, Long, aus einer Zeit, als Harrison sich mehr und mehr auch als Songwriter profilierte, ein Song zwischen Liebeslied und Glaubensbekenntnis. Dirk Powell, George Harrisons Long, Long, Long.

Einer der diversen Welthits natürlich des Teams Burt Bacharach, Hal David, 1969 geschrieben. Für den Western Butch Cassidy and Sundance Kid, damals zwei Banditen hierzulande, eigentlich völlig unpassend für diesen Film. Gesungen ursprünglich von B.J. Thomas. Dies ist eine neue Version. Gabriel Cavassa ist das. Südkalifornierin ist sie, italienischer Abstammung. Bisher vor allem in Erscheinung getreten im Zusammenhang mit Jazz-Saxophonist Joshua Redman, und der war das da gerade auch eben solistisch. Joshua Redman hat dieses Album auch produziert, Gabriel Cavassas Debüt, eine überwiegend sanfte, dezente Angelegenheit, trotz des Albumtitels Diavola heißt das Album. Van Morrison, der Altmeister, der in Kürze am 17. und 18. Juni zwei Konzerte in Deutschland geben wird, annonciert als die vorerst einzigen in Deutschland, und zwar in Bremen im Metropoltheater. Social Climbing Scene, definitiv autobiografisch getönt.

die Oberflächlichkeit vieler sozialer Aufsteiger. Van Morrison, geboren in Belfast, 80 ist er inzwischen und stimmlich immer noch gut drauf. Das zeigt sein aktuellstes Album Remembering Now. Das hier ist aus einem, das er dann selber noch rausgebracht hat mit älteren Aufnahmen. Somebody Tried to Sell Me a Bridge. In Kürze zwei Konzerte mit Van Morrison in Bremen. Ein Live-Album eines mit Konzertaufnahmen gibt es inzwischen von I'm With Her, dem Amerikaner Frauenterzett Sarah Jarosz, Ivo Donovan, Sarah Watkins. Aufnahmen von verschiedenen Konzertorten, alle von 2025. See you around.

Arm with Her, pur akustisch auf der Bühne, keine Backing Band, kein Firlefanz. 20 Tracks, 77 Minuten, passt gerade auf eine CD. Nach dem rauschenden Erfolg bei den Grammys Anfang des Jahres, da musste was her, natürlich für den Markt. Schnell lässt sich meist ein Live-Album zusammenstellen, gerade wenn so wenig zu produzieren ist, wenn es vor allem ein Dokument ist. Und das ist ein schönes geworden, finde ich. Nochmal Sarah Jarosz, Eve O'Donovan, Sarah Watkins, alle drei ja auch unabhängig voneinander bestens eingespannt. Game to Lose.

feurig zum Schluss. I'm with her. Sing me alive heißt dieses Album. Ja, das Ziel dieses Trailer-Songs, das ist schon wieder fast erreicht. Zum Trailer-Ausklang noch einer der großen Pop-Song-Klassiker aus den späten 60ern von Elton John und Bernie Taupin. Your Song. Jazzpianistin Monika Hörzig, in diesem Falle Deutsche aus den Staaten, mit Peter Kienle, Gitarre. Your Song. Tschüss, bis bald.

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2: Willkommen bei der Sendung über die Albumneuerscheinung der Woche hier auf Byte FM. Am Mikrofon ist heute Christian Tjab.

Rebels. Pilchard Rounds heißt diese Nummer von Eric DeMuro, die das Neuland heute eröffnet. Nice und easy. Musik von einem Bassisten aus Venedig, der dort und in Berlin ein Album namens Simulacra herausgeschraubt hat, das jetzt erscheint bei Bastard Jazz. Das wiederum ist ein New Yorker Label. Klassische Fusion Sounds, aber in so einer DJ-tauglichen, nice zugänglichen Mischung. Gefällt mir recht gut. Neuland heute, dicke, gepackte Sendung. Bis zu 25 Alben versuche ich hier in den laufenden 2 Stunden kurz vorzustellen. Und dann auch noch unser Album der Woche von den Boards of Canada. Da ist nicht viel Zeit für viel Gerede. Also quasi im Schnelldurchlauf auf Platz 1 gleich. Lee Scratch Perry zu Gast bei Mouse on Mars auf dem letzten Album, das er zu Lebzeiten eingespielt hat. Spatial No Problem heißt das. Große Platte. Hallo Shiva hier zur Begrüßung. Okay.

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1: Hallo Shiva. Einer der Tracks des überaus gelungenen Albums Spatial, No Problem. Das Mouse on Mars Elektronik-Duo aus Berlin mit dem mittlerweile verstorbenen Lee Scratch Perry noch realisieren konnten, beziehungsweise die Aufnahmen dazu. 2019, kurz vorm Tod des großen jamaikanischen Musikhelden. Eine Platte, die es schafft, eben nicht nur diesen Sound von Lee Perry, der im Studio ja so oft zugange war, dass er auf hunderten Platten zu hören ist, einzufangen, sondern ihn auch künstlerisch nochmal neu abzuholen. Große Empfehlung, diese Platte. Wer gerade in London ist, kann von heute am Tag der Erstausstrahlung bis zum 13. Juni im Barbican die zugehörige immersive Installation sich angucken. Ein besonderes Vergnügen, da bin ich sicher. Hier im Neuland geht's jetzt weiter mit Dubklang und weiter mit alten Helden, denn immerhin sind die Meekens eine Band der sogenannten ersten Generation des Punk. 1976 gegründet, im selben Leeds-Universitätsumfeld wie Gang of Four und Delta Five, haben sich die Meekens bis heute gehalten, sind inzwischen über die Kontinente verstreut, teilweise in den USA zu Hause, teilweise in England geblieben und haben ihr aktuelles Album Horror jetzt nochmal remixen lassen als Horrible, und da kommt tatsächlich noch ein Altstar sozusagen dazu, denn Tony Maimone, der da die Hand angelegt hat als Dubmixer, ist seinerseits wiederum Gründungsmitglied der amerikanischen Ur-Punk-Band Per Ubu. Der Sound von den Meekens, mittlerweile nicht mal mehr Post-Punk, sondern so eine ganz eigene Mischung aus Punk-Wurzeln und einem betont sozusagen politischem Aspekt im Musizieren, der auch Folk und andere Einflüsse längst zulässt, aber im Dub-Gewand prima daherkommt. Private Defense Contractor hieß eine der Nummern auf Horror, auf Horrible, dem neuen Album, gibt's jetzt die Version.

der Private Defense Contractor in der Version, die jetzt zu finden ist, dem neuen Meekens-Album Horrible, Meekens vs. Tony Maimone in Dub Conference hier im Neuland gerade vorgestellt. Jetzt kommen wir zu einer jüngeren Künstlerin, die gerade bei ihrem zweiten Album ist. Wir kommen zu Laura Misch, Schwester von Tom Misch und ebenfalls musikalisch hochbegabt. Sie lässt sich als Singer-Songwriter verkaufen, macht aber Musik, die darüber weit hinausgeht. Das sind schon tolle Songs, die sie da singt, aber es ist gleichzeitig auch eine experimentelle Musik mit Field Recordings, Jazz-Anteilen und einer Musikalität, die mich direkt abholt. Ihr zweites Album heißt Lithic, hat als Überthema die Beschäftigung mit Steinernem sozusagen, folgt auf ein Album, das sich ganz der Luft verschrieben hatte, mit Sample the Sky betitelt und verweist schon auf Überbau und ähnliches, der hier auch noch analysierbar wäre. Wir hören aber einfach erstmal Musik hier, Sirene vom neuen Laura Misch Album.

Siren. Musik von Laura Misch, eine ganz wunderbare Platte, Lithic, gerade erschienen, sei hier schwer empfohlen. Wir bleiben so im Schnelldurchlauf, es gibt so viel gute neue Musik, dass ich hier viel davon spielen will. Von London geht's jetzt nach Los Angeles zur nächsten großartigen Sängerin, die gleichzeitig eigene Ideen zur Produktion hat, die sonst wenig zu Gehör kämen. Sharada Shashidhar ist eine indisch-amerikanische Musikerin, die klassische indische Musik und Jazz einbringt in einen Sound, der das aber transzendiert und in eine neue Form gießt, die ganz eigene Qualitäten hervorruft. Auf dem Jazzlabel Colorfield veröffentlicht ist jetzt A Foot on the Ground, großartiges neues Album einer Musikerin, die, ich glaube, es war Giles Peterson mal, als Jazz Kate Bush bezeichnet hat. Hier ein Titel daraus, Reassurance. Ich habe begonnen diese Nummer, als ihr Produzent ihr einen Vocoder in die Hand gedrückt habe und einen Drumloop dazu. Was daraus gekommen ist, klingt so.

aktuell einer meiner Lieblingssongs, Wanna Lee, von Natascha Atlas und Sami Bishai. Stück, das jetzt auf dem Album Parallel Universe Volume 1 zu finden ist. Natascha Atlas, Pionierin des Arabic Pop in der westlichen Welt. Das macht sie früher mit Transglobal Underground und dann solo zu einer sozusagen schon Vorbildfigur für ganze Generationen. Aber das neue Album wieder ganz zeitgemäß und toll. Ihr Lebens- und Musikpartner Sami Bishai als Violinist in der arabischen und westlichen Musik ausgebildet, mit den Sounds dann passend dazu. Großartige Musik, die natürlich in der gegenwärtig polarisierten Welt ein Orientierungsgeschehen hat, das schwierig ist, wo da die Übergänge verboten sind und nicht verboten sind, bei einem britisch-ägyptischen Projekt jetzt hin zu einem israelischen. Hier ist Kutiman jetzt aufliegend, der hat auch eine neue Platte und das liegt eigentlich nah beieinander. Im Moment möchten scheinbar viele nicht, dass das so ist, aber hier in der Playlist des Neuland auf ByteFM kommt jetzt die Platte Hope von Kutiman, der mit seinem musikalischen Partner Dekel, mit dem er seit 20 Jahren musiziert, das Album Hope herausbringt. Kutiman seit über 15 Jahren zunächst über YouTube bekannt gewordene Ein-Mann-Band, inzwischen eine feste Größe. Sunshine heißt dieser schöne Titel.

Sunshine, Musik von einem Album namens Hope, Kutiman und Dickel hier im Programm des Neulands auf Byte FM. Und von diesem Duo geht's jetzt zu einem Trio, das um Tara Clarkin Trio. Das kommt aus Bristol und das hört man irgendwie auch, zumindest bilde ich mir das ein, denn das klingt für mich so, als ob die Enkelkinder von Robert Wyatt sich in das Studio verirrt haben, wo in den 90er Jahren mal Portishead aufgenommen wurden und dort so ein bisschen im Instrumentarium rumspielen, ein paar Skizzen zusammenwürfeln und daraus jetzt ein Album geworden ist. Das ist so charmant wie leichtfüßig und hat eine ganz eigene Qualität. Tara Clarkin Trio, das zweite Album Somewhere Good, heute erschienen am Tag der Erstausstrahlung. Daraus hier ein Titel mit dem Namen Slow Island.

Slow Island, Musik vom Tara Clerken Trio aus Bristol von einem Album namens Somewhere Good, das so eine Art eskapistischer Weg ist, den man einschlagen kann diese Woche bei den Neuerscheinungen. Die jetzt aufliegende Platte hingegen schaut genau auf die aktuelle Welt und was man da sieht, ist nicht unbedingt Anlass für Optimismus. Watch the World End heißt ein Debütalbum, nämlich das von Antonia XM, Künstlerin aus Wien, die zwischen Wien und Berlin hin und her pendelt und ein, wenn ich das so sagen darf, Post-Hyper-Pop-Album vorgelegt hat. Da ist viel drin und gleichzeitig sehr zeitgenössisch alles umgesetzt. Da sind Darkwave-Einflüsse und klassischer Songwriter-Pop, Avant-Pop, alles Mögliche dabei. Gefällt mir ziemlich gut. Stück von dieser Platte liegt jetzt entsprechend auf. Hier ist Antonia XM mit Sleep.

Sleep, Track vom Debütalbum von Antonia XM. Das Album heißt Watch the World End. Hier im Neuland geht's jetzt in kosmische Regionen und die kommen aus Italien. Zumindest ist das eine der Klangfarben, die der DJ und Produzent Jolly Mare aus dem Katalog oder eher aus dem Archiv von Piero Umiliani herausholt. Auf einem Album, das jetzt erscheint, das La Luce dell'Alba heißt, das Licht des Morgengrauens und eine Arbeit darstellt, in der dieser Jolly Mare 25 Jahre nach dem Tod von Piero Umiliani in das legendäre römische Studio des Soundtrack-Experten eingeladen war, von dessen Familie, und als erster dort seine Finger an Bänder legen durfte, die er jetzt neu aufbereitet hat in dieser Albumformatfassung, die ich hier mit einem Stück vorstelle. Das hat eine große Bandbreite, weil Piero Umiliani nicht nur unzählige Soundtracks für 60er, 70er, 80er und 90er Jahre Filme aus Italien fabriziert hat, sondern auch Library Music und nebenbei der Welt ja auch bekannt ist als Schöpfer vom Manna Manna Patipi Tipi Hit. Hier in der vorliegenden Nummer ist es jetzt aber irgend so was Cosmic-Disco-haftes, was ich da raushöre bei Altrove, woanders, diesem schönen Titel.

jetzt zusammenschrauben, die auf La Luce dell'Alba zu finden sind. Von Italien geht's hier im Neuland jetzt nach Mali zu Fatoumata Diawara, eine Musikerin, die längst etabliert ist und hoffentlich vom derzeitigen Afro-Musiktrend viel abbekommt, auch wenn ihre Art von Afropop sich deutlich unterscheidet vom Amapiano und Co. gelenkten Clubgeschehen, ist eben Fatoumata Diawara eine Bank für sich. Nicht zuletzt als Gitarristin, da kann sie jetzt für sich beanspruchen, die erste schwarze Musikerin zu sein, der die amerikanische Gitarrenfirma Gibson ein eigenes Signature-Modell gewidmet hat. Das verweist schon auf eine gewisse Qualitätshöhe, die bei Fatoumata Diawara gegeben ist und jetzt zu hören auf ihrem neuen Album Massa, von dem hören wir hier den schönen aufbauenden Titel Gianni.

Journey, eine der Singles zum Album Massa von Fatoumata Diawara. Hier Empfehlung im Neuland auf Byte FM. Und von Afropop kommen wir jetzt zu Art Pop, zu einer Platte, bei der ich mich immer wieder an den Sound der Vocals gewöhnen muss. Das heißt, an die Stimme von Manuela. Manuela, österreichische Künstlerin, ist Manuela McMurphy, glaube ich, heißen die, nee, Murphy nur, die Frau von Nick Murphy, die ihn, den ehemaligen Franz Ferdinand Musiker, nach München gelockt hat. Manuela selber aus Österreich, beide zusammen schon länger in München zugange. Eigentlich Manuela Murphy eher im Kunstkontext. Ich finde bestimmt auch noch ihren richtigen Nachnamen. Tut mir leid, dass ich das hier schlecht vorbereitet habe. Aber sie tritt eben unter ihrem Vornamen auf, jetzt als Musikerin mit einem Album, das Ultraviolet heißt oder auch Ultraviolett und englischsprachig hier jetzt vorliegt mit einer Singlenummer Hyena.

Manuela und ich habe jetzt hier meine Infos auch beieinander. Manuela Gernedl ist die Sängerin und Musikerin, die wir hier gerade produziert von ihrem Partner Nick McCarthy, den hatte ich auch eben falsch benannt, produziert wurde und mit im Studio noch Polina Lapskowskaja. Hier in Neuland geht's jetzt weiter mit Musik von einer Platte, von der wir hier nächste Woche bei BaldFM noch mehr hören würden. So viel sei mal angedeutet. Vince Staples, Ausnahmefigur im amerikanischen Hip-Hop, hat mit Cry Baby ein Album vorgelegt, das ihn zwischen dieser klassischen amerikanischen Hip-Hop-Welt und dem, was ich Post-Soul nenne, zeigen würde. Ein überaus gutes Album. Aktueller Titel daraus liegt jetzt hier natürlich auf. Hier ist Vince Staples mit Cotton.

Burton, aktueller Track von Vince Staples, von seinem Album Cry Baby, gerade erschienen und hier im Neuland. Darum in der Playlist Cry Baby, das erste Album nach langen Jahren, die Vince Staples bei Def Jam eher als klassischer Hip-Hop-Act geführt war und jetzt independent offensichtlich auch künstlerisch sich nochmal freischwimmt. Live-Instrumentierung ja im Hip-Hop nach wie vor eher selten zu hören. Viel zu hören ist Live-Instrumentierung im Studio von Clouds Hill, dem Label- und Studiokomplex hier in Hamburg, von dem das folgende Album ausgeht. Und das heißt, Arcade Melodies ist von einem Quintett namens Agassi oder Agassi, benannt nach dem Tennisspieler. Da ist ein Brite am Mikrofon, die MusikerInnen darum rum sind deutscher Herkunft und der Brite ist auch schon länger in Hamburg zugange, kann darum gelegentlich auch auf Deutsch zu Gehör gebracht werden. Ben Galliers heißt dieser Vokalist, der jetzt hier aber ganz auf Englisch über seinen bevorzugten Batman herzieht.

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1: Agassi mit My Favorite Batman. Track vom Album Arcade Melodies. Hier im Neuland liegt jetzt alte, neue Musik von Brockhoff auf. Wir bleiben also in Hamburg, kommen jetzt zu Lina Brockhoff, die ihr Album Easy Peeler heute veröffentlicht. Darauf enthalten ein Stück, das schon ein bisschen unterwegs ist, aber diesen Sound von Brockhoff sehr gut auf den Punkt bringt, der irgendwo zwischen Indie-Rock und Soft-Grunge in einer freien Welt zirkuliert, die so klingt wie eben I've stopped getting chills for a while now.
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I've Stopped Getting Chills for a While Now. Musik vom Debütalbum Easy Peeler von Brockhoff hier im Neuland. Von Hamburg geht's jetzt nach Berlin. Dort sitzt Störenfried, ein Musiker, der irgendwie klingt wie eine ganze Band, die sich in die 70er und frühen 80er verirrt hat. Auf seinem selbstbetitelten Debütalbum finden sich allerlei Tracks. Da gab's schon Schmeiß die Farbe an die Wand oder Maybachufer. Jetzt hier vom neuen Album liegt ein Titel auf, der Sex heißt, allerdings S.E.K.S. in der Tracklist geschrieben wird.

stören, Fred. Mit Sex klingt doch so, als hätte sich Rio Reiser Anfang der 80er Jahre mal ins Onkel Pö in Hamburg verirrt, dort mit einer etwas abgehalfterten Band lokaler Musiker, so einen seltsamen Sound zwischen Neudeutsche Welle und Deutsch-Rock'n'Roll gemacht. Ost-Berlin liegt jetzt auf, von dieser eben BRD-lastigen Welt kommen wir jetzt ins DDR-Cosplay, weil Ost-Berlin ein Titel ist von Luca. Luca wiederum, Projekt, das in New York zu Hause ist, aber da spielt Songwriterin, Gitarristin und Vokalistin Franzi Simkowiak eine tragende Rolle und die ist ein Wendekind, so heißt auch das Album, das sie jetzt mit ihrem New Yorker Trio veröffentlicht hat. Das hat einen Zuschnitt, der so retrofuturistisch ist, also im nächsten Track jetzt sozusagen als Begleitung Bilder von Plattenbauten sich vorstellen und das Ganze in der gebotenen Art genießen. Ost-Berlin, Musik von Luca hier im Neuland auf Byte FM.

Projekt, das in New York die Platte Wendekind aufgenommen hat. Sozusagen appropriierte DDR-Nostalgie. Ost-Berlin hieß der eben gehörte Titel. Von diesem Debüt kommen wir jetzt zu einer Band, die von allgemeiner Wertschätzung her zu den relevanten Indie-Rock-Bands des 21. Jahrhunderts gezählt werden kann, Death Cab for Cutie. Die haben jetzt ihr 11. Album vorgelegt, I Built You a Tower, das neuerdings jetzt wieder Indie auch herauskommt. Man war zwischendrin zwar Indie-Rock-Held, aber major gesigned, jetzt beim Label Anti, ein neuer sozusagen Angang in der eigenen Ästhetik. Richtig groß neu ist das natürlich nicht bei so einem langjährigen Projekt, die seit 30 Jahren musizieren, aber das, was sie machen, machen sie eben immer noch richtig gut. Stone Over Water ditcht hier im Folgenden jetzt durchs Programm.

Stone Over Water, Death Cab for Cutie und ihr Album I Built You a Tower hier diese Woche. Thema im Neuland bei Byte FM. Von den USA geht's jetzt nach Berlin bzw. nach Großbritannien, denn Finn Greenell lebt zwar in Berlin, aber sein neues Album als Fink hat er in Cornwall aufgenommen und da hat er sich in eine Nostalgia begeben, wie es im Info heißt, in einen Zustand, in dem er versucht, eine Welt zu rekonstruieren, die exakt 1974 stattgefunden haben könnte, in der Michael Chapman, britischer Musiker, der oberlenkende Regisseur des Ganzen, ist im Kopf von Finn Greenell. The City is Coming to Erase It All heißt das neue Album, das Finn Greenell mit seiner Trio-Band Fink eingespielt hat und macht trotzdem für meine Ohren genau da weiter, wo ich ihn zuletzt gehört habe. I Buried All the Answers liegt jetzt hier von dieser Platte auf.

Buried All the Answers, Fink mit Musik vom neunten Album von Fink, The City is Coming to Erase It All. Und auf diesen neuen Alben hat Finn Greenell eine lange Reise angetreten, die ihn von elektronisch-klubbigen Anfängen über so ein Hipster-Dasein dann in diese Elder-Statesman-Welt gebracht hat, wo es in den Texten und in der Musik auch immer so ein bisschen ums Erwachsenwerden und das damit klarkommen geht. Da trifft er sich mit dem jetzt aufliegenden Act. Die sind zwar erst bei ihrem siebten Album, aber irgendwie auch erwachsen geworden mit ihrer Musik. Das New Yorker Do Widow Speak hat jetzt Roses veröffentlicht. Eine Platte, die nicht wirklich überrascht, denn die macht das, was die immer schon betrieben haben. Vielleicht noch ein bisschen konservativ traditioneller verankert. So ein Dream-Pop ohne viel Elektronik, mehr gitarrenbasiert. Das Ergebnis dank der charmanten Stimme von Widow Speak Vokalistin, jetzt habe ich den Namen gerade hier nicht da liegen, wo ich ihn liegen haben wollte, der Molly Hamilton. Dadurch klingt die Musik immer so ein bisschen wie Messi Star, für die kann man ja immer Ersatz haben wollen. Heaven is Waiting heißt der Erwachsenentitel von Widow Speak, den ich jetzt hier in der Playlist habe.

Heaven is Waiting. Widow's Peak mit einem Track ihres neuen Albums Roses. Und während Widow's Peak mit diesem Sound nicht wirklich überraschen, liegt jetzt eine Platte auf, bei der man normalerweise nicht denken sollte, dass die jetzt passt. Denn Sue Ember ist eigentlich bekannt geworden als Saxophonistin in der Free-Jazz-Szene in New York. Dort Protégé unter anderem von John Zorn und eben mit Klängen zugange, die jetzt so gar nicht passen würden. Aber ihr neues Album Eyes Full hat ganz andere Seiten zu bieten. Seiten jetzt dann auch mit A schreibbar, denn sie hat vom Saxophon an die Gitarre gewechselt, ist in ihre Heimat in Tennessee gegangen und hat ein Folk-Album aufgenommen. Dass das nicht ganz normal klingt, ist bei der Vorgeschichte klar, aber sie ist jetzt näher an Adriana Lenker als an Ornette Coleman. Hier ist Sue Ember mit einem Stück von diesem sehr empfehlenswerten Album Eyes Full, Smile with Your Eyes.

Smile with your eyes. Sue Ember mit einem Entwurf von amerikanischem Folk, von Amerikaner Sounds, wie man sie gerne zum 250. Geburtstag dieses Landes in öffentlicher Wahrnehmung hätte. Leider alles überschrieben im Moment durch die falsche Politik. Aber musikalisch kein Abbruch. Eisful, große Empfehlung, das Sue Ember Album. Dass der Begriff Folk eine sehr große Klammer darstellt, lässt sich jetzt gut illustrieren anhand der aufliegenden Nummer vom Album Neon Summer Skin. Das ist das neue Album von Bedouin, eine syrisch-armenische Künstlerin, die in den USA lebt und klassischen Singer-Songwriter-Sound im Folk-Milieu zum Besten gibt, der so Laurel Canyon-Zuschnitt hat. Inhaltlich aber ganz andere Themen verhandelt. Die Platte Neon Summer Skin ist entstanden nach einem Besuch bei ihrer Familie, die in Saudi-Arabien lebt, und sind unter anderem Aufnahmen vom Diktaphon, wo sie Gespräche mit ihrer Mutter mitgeschnitten hat, auf der Platte zu hören, und ein Sound, der nur auf den ersten Höreindruck so normal klingt, eigentlich eben viel tiefer geht. One Thing Right heißt die Nummer von diesem schönen Album von Bedouin, die jetzt hier aufliegt.

Mr. Train Conductor, neue Musik von Jalen Gonda, aktuelles Album Doctrine of Love, heute auch erschienen am Tag der Erstausstrahlung dieses Neulands und ist eben genau so authentisch original, dass man sich manchmal fragen kann, warum man nicht gleich dann die Originale hören will. Das ist aber tatsächlich funktional doch irgendwie noch ein Unterschied und man merkt dann irgendwann schon die Gegenwart bei dieser Platte, aber nur fast. Jalen Gonda hier schon fast am Ende des heutigen Neulands. Da kriegen wir jetzt nochmal die Kurve in einen etwas gegenwärtigeren Sound, wobei sich in der Musik von DJ Seinfeld auch immer Erinnerungen und Früheres widerspiegeln. Lo-Fi House hieß das mal vor 15 Jahren, das Genre, mit dem er und Genossen wie Ross from Friends oder DJ Boring bekannt wurden. Und da ist er immer noch so ein bisschen zu Hause, mittlerweile aber anerkannte DJ-Größe im allgemeinen Qualitätshaus-Umfeld. If This Is It heißt sein neues Album, von dem liegt hier die Nummer, auf die als erstes entstanden sein soll. Eine Nummer, die Off Joy heißt, mit Vocals der norwegischen Musikerin Ari.

natürlich Jerry Seinfeld mit Off Joy featuring Ari, Musik von seinem aktuellen Album If This Is It hier. Schon fast am Ende des heutigen Neulands. Am Mikrofon verabschiedet sich schon mal Christian Thiaben, wünscht viel Vergnügen hier im weiteren Programm und sagt kurz an, dass jetzt hier bei Erstausstrahlung der Freitag 14 Uhr gleich das Magazin folgt mit Götz Bühler. Wenn ihr die Wiederholung am Samstagmorgen hört, folgt Ordnung muss sein mit Conor Körber. Und wenn ihr Sonntagabends zuhört, ist es gleich 22 Uhr. Und hier gibt's Knuspern mit Markus Ortmanns. Der Rest der heutigen Sendung ist jetzt natürlich unserem Album der Woche gewidmet, Inferno von den Boards of Canada. Da spiele ich jetzt gleich Musik am Stück, denn da kann man eigentlich nur noch mehr zerreden, was eigentlich so eine Art Privatreligion sein sollte. Großartiges neues Album des schottischen Duos, die eigentlich davon leben, mysteriös zu sein und das Ganze wie immer vollpacken mit verhuschten Synthie-Soundology-Inhalten, die irgendwie entschlüsselt werden wollen, aber nicht unbedingt auf dem öffentlichen Parkett ausgebreitet. Das kann man, wie ich finde, eben am besten immersiv zu sich nehmen und sollte jetzt ganz der Musik lauschen. Ästhetisch ist das Ganze natürlich mittlerweile eine Welt, die in den Mainstream gerutscht ist, seit Serien wie Stranger Things diese Art Faker-Erinnerung in eine Normalität überführt haben, aber ich finde, was die Boards of Canada akustisch sozusagen daraus machen, immer noch großartig. Hier The World Becomes Flesh und Arena Americanada vom Inferno-Album von Boards of Canada und damit von mir. Bye-bye.

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0: 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Es ist 9 Uhr. 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
2: Ich bin Tanja Wagner. In wenigen Tagen will die Koalition ihr angekündigtes Reformpaket konkret anpacken. Sozialverbände warnen vor einer weiteren Erosion der politischen Zustimmung für die schwarz-roten Reformen. Die aktuellen Debatten über höhere Zuzahlungen oder weniger Altersvorsorge machten den Betroffenen vor allem Angst. Und Angst sei kein guter Begleiter, sagte etwa VdK-Präsidentin Bentele der Deutschen Presseagentur. Auch hätten viele den Eindruck, es werde vor allem bei den kleinen Leuten gespart. Kreml-Chef Putin hat beim St. Petersburger Internationalen Wirtschaftsforum eine lange Rede zur Weltpolitik gehalten. Ein von seinem ukrainischen Kollegen Selenskyj angebotenes direktes Treffen lehnte er ab.
3: Kreml-Chef Putin hat hier in St. Petersburg die Wirtschaftsprobleme Russlands heruntergespielt. Das Land werde alle Schwierigkeiten überwinden. Dabei erwähnte er auch die Schäden durch die ukrainischen Drohnenattacken. Überhaupt zeigte sich Putin sicher, seine Kriegsziele in der Ukraine zu erreichen. In einem vom ukrainischen Präsidenten vorgeschlagenen Friedenstreffen aber sieht er keinen Sinn, solange der Konflikt nicht dauerhaft gelöst werde. Aus St. Petersburg, Ulf Mauder.
2: Mehr Organspenden, mehr Hoffnung für viele Schwerkranke. In den ersten 5 Monaten dieses Jahres wurden mehr als 1400 Spendenorgane registriert, gut 12% mehr als im Vorjahreszeitraum. Das zeigen Zahlen der Deutschen Stiftung Organtransplantation. Trotzdem reicht das Angebot nicht aus.
4: Denn auf ein passendes Organ warten weiterhin deutlich mehr Menschen, als tatsächlich transplantiert werden können. Im vergangenen Jahr standen rund 8.200 Patientinnen und Patienten auf den Wartelisten. Am Ende konnte nicht einmal jeder zweite versorgt werden. Deshalb läuft auch die Debatte über neue Regeln weiter. Eine Gruppe von Bundestagsabgeordneten fordert, dass künftig grundsätzlich jeder Erwachsene als Organspender gilt, außer er widerspricht ausdrücklich. Zoe Tassovali, Redaktion.
2: Schock für die deutsche Fußballnationalmannschaft. Lennart Kahl fällt für die WM aus. Der 18-Jährige erlitt beim Abschlusstraining vor dem letzten Testspiel in Chicago gegen die USA einen Muskelbündelriss im linken Oberschenkel. Zum Wetter, die aktuelle Vorhersage des Deutschen Wetterdienstes. Im Westen und Norden viele Wolken und Schauer, vereinzelt auch kurze Gewitter. Im Rest des Landes länger sonnig, am Nachmittag teils wolkig und an den Alpen lokal Schauer und Gewitter. 18 bis 26 Grad in der Spitze. Morgen ähnlich wechselhaft, im Norden weiter bewölkt und auch mal Regen, vor allem im Nordosten einzelne Gewitter. Weiter Richtung Süden sonnig und trocken bei ähnlichen Werten wie heute.
0: Das waren die Nachrichten.
5: Ihr hört Byte FM und diese Sendung heißt Ordnung muss sein. Ich bin Connor Körber. Das Thema heute sind besondere Cover, also solche, bei denen ein Song sich richtig angeeignet wird oder in seine Einzelteile zerlegt und neu zusammengesetzt wird. Los geht's mit einem ganz aktuellen Song, der Nino aus Wien und Felix Kramer interpretieren La Passion.

La Passion von Danino aus Wien und Felix Kramer. Und na, wer hat erkannt, was das im Original ist? Ja, tatsächlich, ein Cover von Gigi D'Agostino. Ja, die beiden, also Nina aus Wien und Felix Kramer, haben hier so ein bisschen musikalische Alchemie betrieben. Aus dem Eurotrash-Song wird, ja, eine melancholische Ballade. Ich finde, das ist immer so ein schmaler Grat, so einen, ich nenne es mal Quatsch-Song, ernst zu interpretieren. Da gibt's ja zum Beispiel auch so ganz übertrieben emotionale Versionen von einem Blue-Dabadi-Dabada, die ich ehrlich gesagt ganz schlimm finde, weil sie so fake klingen und wo dann eben ja Texte, die eigentlich nichts aussagen, so interpretiert werden, als würden sie die ganze Welt erklären. Hier bei Nino aus Wien und Felix Kramer funktioniert's aber für mich, weil sie sich dem Song mit einer gewissen Ernsthaftigkeit nähern und ihn aber nicht overacten. Weiter geht's hier in der Sendung mit einem ähnlichen Beispiel, auch aus Österreich. 2024 hat Soap and Skin ein Coveralbum rausgebracht. Darauf interpretiert sie, was man vielleicht erwarten könnte, zum Beispiel nämlich Tom Waits oder Velvet Underground. Aber auch ein paar Überraschungen sind drauf. Jetzt nicht kompletter Trash, aber Popsongs, wie zum Beispiel What's Up von den Four Non Blondes.

Ihr hört Byte FM. Wir haben hier gerade zwei Songs hintereinander gehört, die im Original, würde ich mal sagen, ein bisschen Nervpotenzial haben. Nämlich einmal What's Up von den Four Non Blondes und Careless Whisper von George Michael, aber eben in ganz besonderen Coverversionen. Die Version, die wir jetzt zuletzt gehört haben von Careless Whisper, kam von Get Well Soon und in dieser Version schafft Konstantin Gropper von Get Well Soon es, finde ich, sich den Song anzueignen und in seinen eigenen Sound zu übertragen, aber den Kern vom Song dann doch irgendwie beizubehalten, also das Verträumte, eigentlich ja auch ein bisschen Melancholische. Das ist, finde ich, sowieso eine große Qualität von Get Well Soon, die man übrigens auch auf seinem aktuellen, ganz neu erschienenen Album mal wieder hören kann. So, von einem Popsong, der auf Indie gekrempelt wurde, geht's jetzt zu einem relativ unbekannten Indie-Rock-Song, der zum großen Soul-Pop-Hit wurde. Es geht um Valerie von der Band The Zootons. Das wurde 2007 von Mark Ronson und Amy Winehouse gecovert. Es war ihr letzter großer Hit und den hören wir jetzt.

Valerie, in Ordnung muss sein. Wenn man sich das Original von The Zootons anhört, dann hat das schon so einen leicht souligen Touch. Den hat Mark Ronson für diese Version, die wir gerade gehört haben, sehr rausgearbeitet und Amy Winehouse eignet sich den Song gesanglich dann vollkommen an. Wir bleiben jetzt bei Rocksongs, die in ein anderes Genre übertragen wurden. Und zwar kommt jetzt You're Gonna Make Me Lonesome When You Go im Original von Bob Dylan. Das war auf seinem Album Blood on the Tracks, was ja ein sehr emotionales, sehr rohes Album ist. Der Song wurde von der Jazzsängerin Madeleine Peru gecovert und klingt in ihrer Version wirklich komplett anders, ganz zurückgenommen und elegant. Aber der Herzschmerz aus dem Original, der schimmert trotzdem so ein bisschen durch.

You're Gonna Make Me Lonesome When You Go in der Version von Madeline Peru gehört auf Byte FM. Im Original ist der Song von Bob Dylan und ich komme jetzt zu einem Weggefährten von Dylan, nämlich Neil Young. Er hat ja eine riesige Diskografie, hat von Folk über Proto-Grunge bis hin zu Synthie-Pop so einiges ausprobiert. Und in dieser Diskografie stecken, würde ich sagen, so einige aktuell ein bisschen übersehene Perlen. Eine davon haben The No Twist auf ihrem aktuellen Album ausgegraben, nämlich den Song Red Sun aus dem Jahr 2000. Im Original ist das schon ein sehr schöner Folksong. Bei The No Twist bekommt er, finde ich, jetzt nochmal was ganz Ätherisches. Wir hören ihn jetzt, Red Sun in der Version von The No Twist.

Red Sun in der Version von The Notwist, für mich ein Highlight von ihrem neuen Album News from Planet Zombie, was generell sowieso ein super Album ist, was ich nur empfehlen kann. Der Titel von der heutigen Ausgabe hier von Ordnung muss sein ist Reimagined und da habe ich mich von einem Sampler inspirieren lassen, auf dem Songs von Nick Drake eben reimagined werden sollten, also ganz neu interpretiert werden sollten. Das ist da drauf mal besser, mal schlechter gelungen. Eine wirklich sehr eigene, spannende Interpretation von einem Nick Drake Song ist da aber drauf, und zwar die von Aldous Harding und John Parrish. Sie haben den Song Three Hours in ein ja sehr verträumt psychedelisches Stück verwandelt und das spiele ich jetzt.

Three Hours im Original von Nick Drake. Wir haben hier die Version von Aldous Harding und John Parrish gehört. Ihr hört Byte FM. Ich finde, Nick Drake zu covern ist generell keine leichte Aufgabe. Seine Songs haben, finde ich, so eine ganz besondere Ausstrahlung, die gar nicht so leicht zu fassen ist und entsprechend auch gar nicht so leicht zu kopieren ist. Das hat Aldous Harding auch gar nicht versucht, sondern den Song direkt in ganz andere Gefilde gebracht und etwas komplett Neues entstehen lassen. Das, finde ich, ist dann sehr gut gelungen. Als nächstes hören wir hier ein ähnlich radikales Cover, nämlich Nightclubbing von Grace Jones. Im Original ist das ja von Iggy Pop und einer der Proto-Songs für den aufkommenden Post-Punk. Grace Jones hat nicht nur den Song komplett neu interpretiert, sie hat damit eigentlich auch selbst wieder einen Stil kreiert, den man mangels anderer Genrebegriffe dann als Post-Disco beschrieben hat. Wir hören ihn jetzt, Nightclubbing. In der Version von Grace Jones.

Die Nerven, Sommerzeit, Traurigkeit auf Byte FM. Ihr hört, Ordnung muss sein. Ja, Lana Del Rey's Summertime Sadness als 1:1 ins Deutsche übertragener Punk-Song. Das ist schon ganz witzig, finde ich, aber es ist irgendwie auch ein bisschen mehr als nur ein Spaß, eher schon eine Hommage mit Augenzwinkern. Und das macht's für mich so gut und so viel mehr als einfach einem Quatsch-Song. Das ist als Download-Single in der Zeit vom ersten Album Fluidum der Nerven erschienen, das war so 2012. Wir bleiben hier bei ein bisschen augenzwinkernden Interpretationen und kommen zu Tom Waits. Der hat 1978 auf seinem Album Blue Valentine den Song Somewhere aus der West Side Story gecovert. Also eigentlich ein verträumter, ganz zarter Musical-Song, der dann bei Tom Waits, naja, nach Tom Waits halt klingt.

Tom Waits mit Somewhere in Ordnung muss sein. Auf dem Papier wirkt die Kombination aus Tom Waits gurgelnder Stimme und einer schwelgerischen Musical-Nummer wie eben Somewhere erstmal ja relativ unpassend, aber gerade daraus, dass da so unterschiedliche Welten aufeinanderprallen, entsteht für mich auf eine Art ein total berührender Song. Im nächsten Song treffen auch zwei Welten aufeinander, nämlich der alte Beat-Song Five O'Clock World von The Vogues und der ebenfalls aus den 60ern stammende Hit I Know a Place von Petula Clark. Zusammengemischt wird das Ganze in einem Cover, nämlich von Julian Cope aus den 80er Jahren.

Julian Cope, 5 o'clock World, habt ihr gehört, hier auf Byte FM in Ordnung muss sein. Er covert hier in dem Track praktisch 2 Songs in einem, indem er I Know a Place von Petula Clark etwas abgewandelt als Bridge in das Cover von 5 o'clock World einfügt. Das finde ich bemerkenswert, genauso wie die gesamte Diskografie oder zumindest einen großen Teil von Julian Cope, die leider heute ein bisschen vergessen ist. Da lohnt es sich auf jeden Fall mal reinzuschauen und da etwas zu entdecken. Vielleicht habt ihr ja heute in der Sendung hier auch irgendwas entdecken können, das würde mich auf jeden Fall freuen. Die Sendung Ordnung muss sein ist für heute allerdings fast vorbei. Wenn ihr mögt, können wir uns aber in 4 Wochen wieder hören. Zum Abschluss gibt's jetzt noch ein Cover, das selbst längst eigentlich zum Klassiker geworden ist. Elvis-Fans müssen eventuell ein bisschen stark sein. Hier kommen nämlich die Pet Shop Boys und Always on My Mind. Ich bin Conor Körber, sage danke fürs Zuhören. Ja, und bis zum nächsten Mal.

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3: Hallo, recht herzlich willkommen zu Caramba Byte FM. Mein Name ist Klaus Fiehe.

Karma bei DFM. Schön, dass ihr dabei seid. Hier bei einer Show, die ich heute, wie ich gestehen muss, komplett improvisieren will und möchte. Ich habe die Tasche erst vor wenigen Minuten in die Ecke geworfen, bin nach Hause gekommen, aber so ungefähr habe ich durchaus einen Plan und der begann eben mit einer US-amerikanischen Band aus Ann Arbor, aus dem Großraum Detroit, Big Chief. Auf die Band bin ich offen gestanden wieder mal gestoßen, nachdem ich so ein wenig über die Toten Hosen reflektiert habe, die ich ja in der letzten Woche hier auch zum Zuge hab kommen lassen mit ihrer Kollabo Vicky Leandros, Ich liebe das Leben. In den Tagen darauf bin ich hier und da so ein bisschen höhnisch angesprochen worden mit dem Tenor, dass ich da mit großer Sicherheit wohl nicht das beste Stück dieses massiven Abschiedsgeschenks der Hosen erwischt habe. Zugegeben, stimmt. Aber die Hosen habe ich 1993 gesehen, was ich deshalb noch weiß, weil vorher am Abend im Düsseldorfer Club Tor 3 diese überragende Band Big Chief spielte, kultisch verehrt damals von einigen Leuten und nicht nur das, der Abend wurde von einer schottischen Whisky-Firma supported, gesponsert. Ihr könnt euch vorstellen, dass das eine ganze Reihe Turbulenzen bis tief in die frühen Morgenstunden des nächsten Tages nach sich gezogen hat. Und weil es so gut passt, bin ich direkt von Big Chief rüber gedriftet, gewissermaßen zu Pink Guitars, Spaceships and Voodoo Dolls, dem neuen, wirklich visionären Psychedelic-Funk-Album von Juju Rogers, das gleichzeitig auch unser Album der Woche bei BeatFM ist. Das hier ist neue Musik von Vince Staples.

Wir sind hier bei Kramp auf Weit FM, haben gerade den US-amerikanischen Rapper Vince Staples gehört. Sein neues Album heißt Cry Baby und überrascht mit wirklich schroffen und teilweise auch wirklich sehr lakonisch daherkommenden Tracks, die sich durchaus auch im Spannungsfeld von Indie-Gitarren, Post-Punk bewegen. Eine Tendenz bei einigen Leuten, die vielleicht losgestoßen worden ist von Lil Yachty schon vor geraumer Zeit. Ich höre dieses Zeug unfassbar gerne. Entsprechend bin ich auch von diesem Album nach schnell durchhören echt beeindruckt. Vince Staples gerade gehört.

Karma bei FM, kurze Zwischenbilanz. Wir haben gerade eine wirklich gute Geschichte gehört. Wir sind Staub im Kosmos. Heißt das neue Album einer Band, die ich bisher nicht so auf dem Schirm hatte. Sie kommt aus Berlin, Delta Welle. Davor habe ich die britische Post-Punk-Band Formal Speedwear gespielt. Mit einmal mehr einem super vertrackt daherkommenden Titel, einem neuen. Und hier rollt gerade der Produzent Elderbrooks an. Ich muss jetzt gerade mal schauen. Is It Over Now? Heißt der Track von Elderbrooks.

Is It Over Now? Very emotional. Der britische Produzent Elderbrook hat diese Nummer soeben veröffentlicht.

Kramer bei der FM. Jetzt habe ich mich hier mit den Reglern etwas vertan. Seht mir das bitte nach. Nachdem wir Violet Grohl gehört haben, sollte euch der Zweitname Grohl bekannt vorkommen. Sie ist in der Tat eine Tochter von Dave Grohl, die älteste nämlich, aber immer noch vergleichsweise wirklich sehr jung, um die 20, und hat ihr Debütalbum Be Sweet to Me in der letzten Woche veröffentlicht. Musikalisch ist das nicht unbedingt Welten von dem entfernt, wofür Dave Grohl, ehemals Nirvana, aktuell Foo Fighters, steht. Aber sie hat sehr wohl so hier und da ihre eigene Note, sehr vertrackt arrangierte Tracks auf kürzestem Raum teilweise. Titel sind oft nicht länger als 2,5 Minuten, aber musikalisch ist da schon so ein bisschen das Echo der Grunge-Musik zu hören, wie das auch der Obner offenbart, den ich da gerade gespielt habe. Wir hatten noch Besucher aus Rotterdam von unseren Freunden Tramhaus, eine großartige, hochsympathische junge Band, die mit Plovdiv, benannt nach der bulgarischen Stadt, wo sie gewesen ist, die Band gespielt hat und wo sie in einer der Nächte rund um Plovdiv eben diesen Song geschrieben hat. Den hat sie neu veröffentlicht und den habe ich entsprechend auch gespielt. Das mal zu den Titeln, die hinter uns liegen. Ruin Everything, ruiniere alles. Es ist eine wirklich tolle Band, die ehemals so als Hobby, als Side-Projekt entstanden ist, aber doch auf erstaunlich große Resonanz traf, sodass das Ganze am Ende so etwas wie eine Geschichte geworden ist, die hoffentlich noch lange nicht am Ende ist. Ich rede von der schwedischen Formation Le Big Bird und ihrem Psychedelic Space Rock, der sich erneut auf Albumlänge niederschlägt. Das neue Werk ist soeben erschienen, Ruin Everything. Und daraus würde ich gerne diesen Titel hier spielen.

Wenn ich das richtig sehe, habe ich eben drei Tracks in einer Linie gespielt und dann, was mir recht häufig passiert, einen völlig vergessen anschließend erwähnt zu haben. Der kam von der US-Amerikanerin Zoe Amber, die jetzt ihr neues Album veröffentlicht hat. Eyes Full heißt das und ich finde das zutiefst beeindruckend und bin im Grunde heilfroh, dass ich eben vergessen habe, einen Titel von ihr zu erwähnen. So nämlich kommt sie soeben auf die Wiedervorlage mit einem weiteren Titel und ich kann sagen eben Eyes Full. Das Album einer Singer-Songwriterin, die eine Jazz-Vergangenheit hat und bei irgendeiner Gelegenheit, zumindest habe ich das gelesen, bekomme es aber ad hoc im Moment nicht genau auf die Kette, auch mit John Zorn mal angeeckt, nicht im negativen Sinne, ist aber irgendwie, gibt es da eine Connection, wie dem auch sei. Die Art und Weise, wie ihre Stimme sich überschlägt, eine Emotionalität annimmt, ihr Gitarrenspiel wackelt, schlingert, immer eine völlig neue Form von Dynamik annimmt, das ist wirklich atemberaubend, ein unfassbar tolles Album, Eyes Full von Zoe Amber, das meines Wissens auch flächendeckend in diesen Stunden und Tagen verdammt gut angenommen wird. Schön. Hier kommt die Zürich-Band Annie Taylor.

Ganz kurz nochmal, letzte Wortmeldung. Die Britin Alien Blaze eben und der Drum and Bass Produzent Logistics im Verbund mit Emily Rachel hier schließen die Tür fast, muss ich sagen, denn uns bleiben noch ein paar wenige Minuten für unser aktuelles ByteFM-Album der Woche, das übrigens nicht von Juju Rogers, wie von mir irrtümlich gesagt, kommt, sondern von den Birds of Canada. Mein Name ist Klaus Fier, ich bedanke mich bei euch für eure Aufmerksamkeit und wünsche euch alles Liebe und Gute und hoffe, wir hören uns bei allernächster Gelegenheit. Bis dahin, ciao.

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2: Herzlich willkommen zu einer neuen Ausgabe von Sounds Out of Range auf Byte FM. Heute geht's um Musik aus den 70er Jahren und zwar kommt diese heute aus Österreich. Los geht's mit einem Song von Marianne Ment vom Anfang des Jahrzehnts, der auch direkt in regionaler Mundart vorgetragen wird. Jeder hat am anderen Schmäh. Ich bin Norman Müller und wünsche viel Spaß mit einer Stunde Austrofunk.

Das war Marianne Ment zum Einstieg in die heutige Ausgabe von Sounds Out of Range auf Byte FM. Österreichische Grooves aus den 70er Jahren stehen heute auf dem Programm. Die Wienerin Marianne Ment hatte ihre Karriere in den Nachtclubs der Stadt begonnen und verband ab Anfang der 70er sehr stilsicher internationales Soul-Flair mit österreichischem Dialekt, opulent begleitet vom Orchester Johannes Fehring, und genau aus diesem Orchester formierte sich später die ORF Big Band, also die Hausband des österreichischen Rundfunks, und die hören wir jetzt direkt nochmal, dieses Mal zusammen mit dem Pianisten Roland Kovac. Der konzentrierte sich in den 70er Jahren vor allem auf funktionale Film- und Gebrauchsmusik. Diese Library-Kompositionen sind zu weiten Teilen aber so musikalisch reichhaltig, dass sie auch als eigenständige Alben sehr gut funktionieren. Hier ist Roland Kovac mit King Size.

Roland Kovac war das mit King Size und die treibende musikalische Kraft im Hintergrund war bei dieser Aufnahme die ORF Big Band. Dieses Ensemble hat sich in den 70er Jahren erstaunlich schnell zur ersten Adresse für Black Music, Jazz, Soul und Funk in Österreich entwickelt. Da blieb man aber nicht unter sich, sondern arbeitete intensiv mit internationalen KünstlerInnen zusammen und so entstand zum Beispiel 1976 eine eigentlich nur für sendeinterne Zwecke produzierte Arbeitsplatte mit einer Sängerin aus Detroit. Die Aufnahmen verschwanden dann im Archiv, bevor sie Ende der 90er auf einer Compilation neu aufgelegt wurden und auf den Wiener Tanzflächen ein Revival erlebten. Die Musikerin, die nach langer Abwesenheit im vergangenen Jahr völlig überraschend wieder in Wien aufgetaucht ist, hat diesen Groove übrigens selbst geschrieben. Sie heißt Rosa Wertham und ihr Song heißt Silly Silly.

Ihr hört Sounds Out of Range auf Byte FM, heute mit 70s Funk und Soul und Fusion Jazz aus Österreich. Zuletzt hörten wir zwei Kollaborationen der ORF Big Band mit internationalen MusikerInnen, zuerst mit der Sängerin Rosa Wortham und dann mit dem Flügelhornisten Art Farmer. Das eben gehörte Stück heißt Give Her a Chance. Von den etablierten Rundfunkstrukturen kommen wir nun zu unabhängigeren Produktionen. Die Band Atlas bestand aus Musikern aus Wien und Niederösterreich, war allerdings nur sehr kurzlebig. Im Jahr 1977 hat die Gruppe in kleiner Auflage ihr einziges Album veröffentlicht. Eine Mischung aus Jazzrock, Soul und Funk. Und heute ist diese Platte ein international gesuchtes Sammlerstück unter Rare Groove Fans. Trotz eines Covers, das nicht nur ich wirklich ziemlich schrecklich finde. Nach der Auflösung von Atlas haben einige Mitglieder dann Karriere in der österreichischen Popszene gemacht. Schlagzeuger Thomas Bürötsch saß zum Beispiel in den 80er Jahren für Falco an den Drums. Hier ist die Band Atlas mit Play It Cool.

Das war die Jazz-Rock-Band Atlas mit Play It Cool. Und wir kommen nun zu einem Komponisten, dessen Musik in den 70ern wahrscheinlich deutlich mehr Menschen gehört haben, als sie jemals öffentlich zugeben würden. Gerhard Heinz war nämlich einer der umtriebigsten Komponisten für europäische Erotikfilme. Für deren Soundtracks hat Heinz die typischen Groove-Zutaten der Zeit, also knackige Bläser, Wah-Wah-Gitarren und Bassläufe, ziemlich effizient und routiniert kombiniert und auf Tonband befördert, und diese Kompositionen haben den Test der Zeit dann auch wesentlich besser bestanden als das dazugehörige visuelle Material. Sie genießen insbesondere bei Rare Groove EnthusiastInnen heute einen hohen Stellenwert. Damit das extrem umfangreiche musikalische Werk nicht in Vergessenheit gerät, wird es mittlerweile professionell vom Label Gerhard Heinz Archival Project verwaltet und kuratiert. Und wir hören jetzt ein Stück, für das die Sängerin Steffi Winjak am Mikrofon stand. Hier ist Gerhard Heinz mit Top Set.

Topset, das war Gerhard Heinz mit der Sängerin Steffi Winjak und wir bleiben noch ein Stück lang bei dem österreichischen Meister des Erotikfilm Grooves, der im Rahmen seiner Auftragsarbeiten übrigens oft sehr viel experimentierfreudiger ans Werk gegangen ist, als es hätte sein müssen. Das zeigt sich zum Beispiel beim Soundtrack zu dem ansonsten nicht weiter erwähnenswerten Film Vanessa. Da treffen entspannte Exotica-Vibes auf Krautrock, psychedelische Einflüsse und schwebende Ambient Synthesizer. Ein sehr anschauliches Beispiel für den kreativen Freiraum, den sich Gerhard Heinz bei seinen Auftragsarbeiten einfach genommen hat. Vom Soundtrack zu Vanessa hören wir jetzt das Stück Rice Shower.

Ihr hört immer noch Sounds Out of Range auf Byte FM, heute mit einer Sonderausgabe zu österreichischen Grooves der 70er. Zuletzt hörten wir einen Auszug aus dem Konzeptalbum Die Otterkringer Philharmoniker, für das der Wiener Komponist und Arrangeur Christian Kolonowitz die frühen Stücke von Wolfgang Ambros, einem der wichtigsten österreichischen Liedermacher überhaupt, in ein symphonisches Orchestergewand gepackt hat. Nicht wirklich funky, das ist ja eigentlich die Prämisse dieser Sendung, aber diese Ballade balanciert auf, wie ich finde, faszinierende Weise zwischen Heimatfilm-Soundtrack-Vibes und schwermütiger Pop-Theatralik und hat es wahrscheinlich deswegen auch schon auf Rare Groove Compilations geschafft. Von diesem opulenten Soundentwurf kommen wir nun zu totaler Reduktion, und zwar mit Gypsy Love, einer Rockband, die in den frühen 70ern eine der einflussreichsten des Landes war und vielen Mitgliedern als Sprungbrett für eine internationale Laufbahn gedient hat. Einer davon ist der Gitarrist Karl Ratzer, der im folgenden Stück fast im Alleingang zu hören ist. Der funkigste Moment auf dem Debütalbum von Gypsy Love ist nämlich interessanterweise ein ziemlich roher und polierter Akustikgitarren-Groove. Hier sind Gypsy Love mit Warm Up.

Das war Karl Ratzer an der Akustikgitarre bei Gypsy Love. Kurz nach dieser Aufnahme verließ der Wiener Musiker Österreich in Richtung USA, wo er sich in der dortigen Jazzszene einen exzellenten Ruf erspielte, und das mündete unter anderem in sein US-Solo-Debüt aus dem Jahr 1978 mit hochkarätiger Studio-Band. Und während weite Teile des Albums namens In Search of the Ghost relativ kontrollierten Jazz-Fusion-Mustern folgen, fällt das knapp achtminütige Schlussstück komplett aus dem Rahmen. Das Ensemble von Karl Ratzer entfesselt hier plötzlich eine rohe, fast schon unberechenbare Energie. Wir hören das furiose letzte Stück von Karl Ratzers erstem Soloalbum. Der Titel lautet Asteroids.

Razza war das mit dem Closer seines Albums In Search of the Ghost. Und genauso heißt übrigens auch ein Dokumentarfilm aus dem letzten Jahr über das Leben von Karl Razza, das neben künstlerischen Höhenflügen auch von familiären Holocaust-Traumata und von Drogensucht geprägt war. Karl Razza hat das aber alles überlebt und macht auch heute noch Musik. Und das gilt auch für einen ehemaligen Bandkollegen von Karl Razza bei der Band Gypsy Love, Harry Stoiker, ebenfalls Jazzgitarrist, hat im selben Jahr wie Razza sein Solo-Debüt veröffentlicht. Sweet Vienna vom Harry Stoiker Express erschien 1978 und war der Auftakt für eine lange, ebenfalls heute noch andauernde Karriere. Heute gilt er wie sein ehemaliger Kollege auch als einer der bedeutendsten österreichischen Jazzmusiker. Wir hören eine ziemlich straighte Funk-Rock-Nummer von dem 1978er-Debüt von Harry Stoiker Express. Hier ist das Stück The Jungle.

Ihr hört immer noch Sounds Out of Range auf Byte FM. Heute mit 70s Funk und Soul und Jazz aus Österreich. Das gerade war der Wiener Produzent Richard Schönherz. Der war in den 70ern ein gefragter Arrangeur und formte als Co-Komponist maßgeblich den Sound des international erfolgreichen Disco-Projekt Supermax von seinem heute ja, ziemlich raren Soloalbum What a Night stammt die eben gehörte Slow-Disco-Nummer Between Judgment and Madness. In genau diesem Supermax-Umfeld bewegte sich zuerst auch der Musiker Gary Edmond. 1977 startete der in Wien aber dann seine eigene musikalische Vision. Mit ausladenden Synthesizern und extravaganten Science-Fiction-Kostümen wurde seine Band Ganymede schnell zu einem Aushängeschild der europäischen Space-Disco-Welle. Wir hören vom Ganymede-Debütalbum Takes You Higher das Stück Hyperspace.

ein noch unbekannter Musiker namens Falco am Bass ausgeholfen hat. Der musikalische Architekt hinter Falcos frühen Erfolgen war wiederum der Wiener Produzent und Keyboarder Robert Ponger. Von dem hören wir jetzt eine Instrumentalversion eines Stückes, von dem es auch eine Version mit Gesang vom Austropop-Sänger Wilfried gibt. Der Titel lautet Firewalk und damit ist Sounds Out of Range dann auch schon wieder fast am Ende für heute. Hier im ByteFM-Programm geht's gleich weiter mit den Hidden Tracks, außer ihr hört die Wiederholung am Samstag. Dann folgt gleich die Urban-Land-Musik. Ich bin Norman Müller. Eine neue Ausgabe von Sounds Out of Range gibt's in 14 Tagen. Bis dahin, tschüss.

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1: Hallo und guten Tag, hier ist Heinrich Oehmsen mit einer neuen Ausgabe des Heinrich Manövers auf Bayern FM. In der heutigen Sendung gibt es neue Musik von Flea, den Black Keys, den Long Riders. Ich blicke auf Konzerte von Tori Amos und 16 Horsepower zurück und gebe ein paar Konzerttipps für den Juni. Los geht's mit einer Band aus Toronto, die ich durch Zufall beim Streamingdienst entdeckt habe. Sie heißt Bywater Call und ist ein Septett um die Sängerin Megan Parnell. Zurzeit ist die Combo in Europa unterwegs. Die Konzerte in Deutschland, wo sie in kleinen Clubs gespielt haben, sind leider schon vorbei. Es gibt nur noch ein paar Termine in Frankreich und Spanien. Hier ist Bywater Call jetzt mit der Nummer How Long von einer EP, die in diesem Jahr herausgekommen ist.

Das war Nick Cave mit Cosmic Dancer, einem Lied, das vor Jahrzehnten mal ein Hit für T-Rex war. Für ein Tribute-Album für Mark Bolan, den früh verstorbenen Sänger von T-Rex, hat Cave das Stück 2020 in dieser wundervollen Version aufgenommen. Nun zu einer weiteren zufälligen Entdeckung. Lauren Kramer ist ein Sänger aus Los Angeles, der im dortigen Valley aufgewachsen ist und ein großartiger Geschichtenerzähler ist. Schon 2024 erschien sein Album Glovemaker auf dem Secretly Canadian Label. Daraus spiele ich jetzt den Song Hollywood Boulevard.

Das waren die B-52s mit Rock Lobster, eine ihrer bekanntesten Nummern aus dem Debütalbum, das 1979 erschienen ist. Die B-52s gibt's immer noch und sie kommen im Juni für ein exklusives Konzert nach Deutschland. Am 24. Juni treten sie in Berlin in der Zitadelle Spandau auf. BeithörerInnen, die an der holländischen Grenze wohnen, haben die Gelegenheit, die Band mit den beiden Sängerinnen und ihren hohen Bienenkopffrisuren dann auch noch am 25. Juni in Utrecht zu erleben. Berliner Popfans haben es ebenfalls gut, denn am 25. Juli, also einen Tag nach den B-52s, können sie Pulp in ihrer Stadt erleben. Am 25. und am 27. Juni gastiert die Combo um Sänger Jarvis Cocker im Tempodrom. Hier sind sie mit einem Song aus ihrem Album Different Class. Hier ist Pulp mit Common People.

Im vergangenen Heinrich-Manöver habe ich bereits einen Track aus Sonora, dem Jazzalbum von Red Hot Chili Peppers Bassist Flea, gespielt. Dies war ein weiteres Stück daraus. Es heißt Traffic Lights und als Sänger war Tom York von Radiohead mit dabei. Etwas Neues gibt's auch von den Black Keys. Die haben sich auf ihrer aktuellen Platte Peaches, auf ihre Anfangszeit, besonnen und ein Album herausgebracht, auf dem sie Songs von nicht so bekannten Bluesmusikern interpretieren. Ich habe daraus den Song Fireman Ring the Bell ausgesucht, der stark an den Klassiker Rollin' and Tumblin' erinnert. Die Credits als Komponist des Stücks bekommt jedoch R.L. Burnside, der zur Chicago-Szene gehörte, aber nicht ganz so berühmt wurde wie Muddy Waters, Buddy Guy oder Howlin' Wolf. Hier sind die Black Keys mit Fireman Ring the Bell.

Das war eine Amerikaner-Band, von der man seit längerem kaum etwas gehört hat, und zwar von den Long Riders. Ich wollte diesen Track eigentlich schon in der Mai-Sendung des Heinrich-Manövers gespielt haben, doch reichte der Platz dafür nicht. Dafür gab es die Long Riders jetzt. Ursprünglich 1982 in Los Angeles gegründet, haben sie sich immer wieder mal aufgelöst und dann reformiert. Seit 2016 existiert die Band wieder, gerade das Trio mit High Noon Hymns. Eine neue Platte herausgebracht, das war daraus Stand a Little Further in the Fire, das ein wenig klingt wie ein Boogie von T-Rex. Nun zu Tori Amos, die tauchte in meiner Mai-Sendung auch schon auf mit der Ankündigung auf ihre Deutschlandkonzerte. Ich habe sie dabei in der Leihsalle in Hamburg erlebt und war dann doch etwas enttäuscht. Ihre beiden Begleiter und ein dreiköpfiger weiblicher Chor übertönten Amos Gesang und Klavierspiel und nahmen dem Konzert viel von seiner Intimität. Das Publikum war zwar aus dem Häuschen, ich habe mich stellenweise gelangweilt, weil der Sound wenig Abwechslung bot. Vor den Zugaben spielte Amos den Song Crucify und dehnte ihn fast auf 15 Minuten aus, was auch ein bisschen übertrieben war. Hier ist er jetzt in der Studioversion aus dem Album Little Earthquakes, Dauer 4,59. Hier ist Crucify.

Das war 16 Horsepower mit Clogger aus ihrem Album Secret South aus dem Jahr 2000. 4 Jahre nach Erscheinen des Albums löste David Eugene Edwards die Band nach internen Streitigkeiten auf. Jetzt hat er sie reformiert und ist mit ihr gerade auf einer langen Tournee durch Europa unterwegs. Ich habe das Quartett in der ausverkauften Fabrik in Hamburg erlebt und es war ein wirklich starkes Konzert, mehr Rock als Country. Das Publikum feierte die Band wie einen verlorenen Sohn. 16 Horsepower hat gerade ein paar Alben auf dem Glitterhouse-Label wieder veröffentlicht. Ich bin gespannt, ob wir demnächst noch etwas Neues von ihnen hören werden. Zum Schluss des heutigen Harnisch-Manövers auf By Devem gibt es eine Nummer aus dem ersten Garbage-Album und zwar Only Happy When It Rains. Auch Garbage sind gerade auf Europa-Tournee. In Deutschland spielt die Band um Sängerin Shirley Manson jedoch nur am 11. Juni im Hamburger Stadtpark. Das nächste Heinrich-Manöver könnt ihr am 4. Juli um 12 Uhr hören. Heinrich Oemsen bedankt sich fürs Zuhören und wünscht ein sonniges Wochenende ohne Regen. Hier sind jetzt Garbage. Tschüss.

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2: Ihr hört In Between Ears auf BytefM. Am Mikrofon begrüßt euch recht herzlich Heinz-Jürgen Maaßen.

Der Schlagzeuger Andy Gilman ist in der deutschen Jazzszene vor allem als versierter Drummer und Dozent bekannt, aber er komponiert auch. Auf seinem neuen Album Acoustic Impulse, aufgenommen in akustischer Quartettbesetzung und erweitert um prominente Gäste, verbindet er Jazz mit Einflüssen aus Tango, Latin und Musette. Neben Eigenkompositionen findet man auch Bearbeitungen von Astor Piazzolla oder Richard Galliano. Eine wichtige Rolle spielt bei der Musik das Akkordeon von Heinz Hox, das dem Album seine bisweilen tangoartige Färbung verleiht. Als Gastmusiker ist mehrfach der Gitarrist Joshua Stefan zu hören, so auch im nächsten Stück, dem Wupperfado, eine Komposition von Andy Gilman. Übrigens eingangs hörten wir Oblivion.

Wer schon mal gerne ins Kino geht und den Film Die wunderbare Welt der Amelie gesehen hat, der hat vielleicht doch noch dieses Stück Musik im Ohr, wenn auch in einer anderen Version, nämlich als Filmmusik von Jan Tiersen. Hier jetzt aber gespielt von der Gitarristin Alexandra Whittingham. Die Britin gehört zu einer jüngeren Generation von Musikern, die traditionelle Konzertpraxis und digitale Öffentlichkeit miteinander verbinden. Bekannt wurde sie zunächst über ihren erfolgreichen YouTube-Kanal, auf dem sie klassische Gitarrenmusik einem breiteren Publikum zugänglich machte. Mit ihrem Album Letters from Paris zeigt sie ihre Vorliebe für französische Musik und in der aktuellen Deluxe-Neuauflage als Doppel-CD sind weitere ihrer Favoriten hinzugekommen. Chopin, Debussy, Fauré, Saint-Saëns sind bekannte Komponisten, aber auch Kompositionen, die nicht so bekannt sind, wurden für Gitarre arrangiert. Claude Debussy findet sich auch auf dieser Anthologie und da komme ich natürlich nicht dran vorbei. Hier ist nochmal Alexandra Whittingham mit La Fille aux cheveux de lin.

Nicht so einfach zu kategorisieren ist die Musik des amerikanischen Komponisten William Sussman. Er hat ein umfangreiches Werkverzeichnis, das Orchester-, Kammer- und Vokalmusik sowie zahlreiche Filmmusiken umfasst. Er betätigt sich auch als Leiter des Ensembles Octet und betreibt in dem Rahmen ein eigenes Label für Octet und andere moderne Komponisten. Bel Arca heißt es. Sussmans Musik wird von Einflüssen des Jazz, der afrokubanischen Musik und anderer Traditionen geprägt. Seine Kompositionen sind ebenso von dynamischer Expression, aber auch von meditativen Elementen geprägt. Auf der CD Scattered Threads interpretieren der Violinist Dylan Hamme und die Pianistin Nicole Brancator 6 Stücke von ihm für Violine und Klavier. Und wenn das eingangs gehörte Katrina Ballerina, eine Komposition aus dem Jahr 1974, eher zu einer ruhige Seite zeigte, geht es jetzt im Duo Montuno energischer zur Sache.

Das Duo Dylan Hamm und Nicole Brancato interpretierten ein Stück des amerikanischen Komponisten William Sussman. Zu hören in Between Ears auf Byte FM. Und hier in dieser Sendung bleiben wir jetzt bei einem Duo. Und zwar den Brüdern Gregor und Veit Hübner, die ihr Projekt Hübner Brothers nennen. Und ihre LP heißt folgerichtig Family Affair. Eigentlich arbeiten die beiden in eher unterschiedlichen musikalischen Zusammenhängen zwischen Jazz, Klassik, Tango und Weltmusik. Mit A Family Affair treten sie nun erstmals als Duo auf. Gregor Hübner spielt Violine und ist für die Elektronik zuständig. Veit zupft den Kontrabass, der auch elektronisch erweitert ist. So schaffen sie Klangräume mit Loops und anderen Sounds. Und das hört sich dann so an. Mhm.

Musikalisch war das hier sicher ein Kontrast zu den vorhin gehörten Hübner Brothers. Aber diese Musik von Joe Jackson lässt sich doch ziemlich deutlich dem Rock- und Pop-Bereich zuordnen, der aber mit bestimmten Ambitionen verbunden ist. Das neue Album von Joe Jackson, Hope and Fury, mit neuen Songs, geschrieben und aufgenommen zwischen Berlin und New York und eingespielt mit Jacksons langjähriger Band, bestehend aus Graham Maybe, Bass, Teddy Campbell, Gitarre, Doug Yowell, Schlagzeug, sowie dem peruanischen Perkussionisten Paulo Stagnaro, ist in Jacksons eigenem Pop-Universum angesiedelt. Er nennt es seinen eigenen Mainstream. Pop-Songs, die Einflüsse aus Rock, Jazz, Funk und Latin miteinander verbinden, und immer klingt er doch etwas anders als andere. Wir hörten I'm Not Sorry und jetzt kommt noch The Face, Joe Jackson.

Ihr hört In Between Years auf Byte FM, das war Joe Jackson mit The Face von seinem neuen Album Hope and Fury. Und bis jetzt ist heute in der Sendung der Jazz doch etwas kurz gekommen. Das ändere ich jetzt mal mit der neuen CD von Gregor Schor. Und wie er sagt, ist er nicht alleine, sondern das größte gemeinsame Vielfache ist mit an Bord. Und das ist eine 17-köpfige Formation. Das Ensemble spielt Kompositionen, die eigens auf die Band und ihre Musiker abgestimmt worden sind. Auf jedem der 7 Stücke sind jeweils andere Bläser solistisch zu hören, aber auch Gitarre und Piano kommen gelegentlich zur Geltung. Big Band Musik at its best, kann ich da nur sagen. Hier ist Gregor Schor und die Schwalbe, vielleicht sollte ich doch erwähnen, wie das Album heißt, Am Grund, jetzt bei Jazzic Records erschienen.

Das nächste Ensemble ist zwar keine Big Band, besteht aber immerhin auch aus 7 Köpfen. Schlagzeuger Oliver Legoas hat für The Chaining Loops das Ensemble Pulse mit Bläsern, Gitarre und Vibraphon um sich geschart. Er zeichnet für Kompositionen und Arrangements verantwortlich. Und hier sind sie, Oliver Legoas Ensemble Pulse mit Direction.

Ihr hört In Between Ears auf BytefN und zum Ende der Sendung hören wir noch ein eindringliches Stück Musik aus der Ukraine. Die Sängerin und Komponistin Mariana Sadowska hat das Stück gemeinsam mit dem Projekt Vesna entwickelt. Der Titel geht zurück auf ein Gedicht der ukrainischen Dichterin Olena Telia mit der zentralen Botschaft »Du sollst leben«. Sie wird eindringlich und fast beschwörend formuliert und sie ist nicht nur für den Krieg in der Ukraine gedacht, sondern bezieht sich auf Kriege generell überall. Da Mariana Sadowska seit vielen Jahren zwischen ukrainischer Tradition, Theatermusik und improvisierter Klangkunst arbeitet, treffen hier traditionelle ukrainische Gesangstechniken auf elektronische Klangflächen und sogar manchmal etwas Rockmusik. Hören wir zum Abschied heute zwei Stücke von diesem Album »You Should Live«. Erstmal das Titelstück und dann kommt noch »Jilu«, je nachdem wie viel Zeit bleibt. Ich sag schon mal Tschüss für heute. Hier geht es weiter mit dem Kramladen von Volker Rebell. Es sei denn, ihr habt die Wiederholung gehört. Die gibt es ja immer in der Nacht von Montag auf Dienstag zwischen 1 und 2. Könnt ihr nochmal in Between Ears hören, wenn ihr möchtet. Vielleicht könnt ihr ja nicht schlafen. Dann kommt jetzt aber anschließend Toni Wittmann mit der Tonspur. Ich freue mich, dass ihr dabei gewesen seid und hoffe, ihr schaltet in der nächsten Woche wieder in Between Ears ein, hier auf Byte FM.

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1: 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Es ist 14 Uhr. 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
2: Ich bin Dirk Zeichler. Es gibt etwas mehr Hoffnung für viele schwerkranke Menschen auf den Wartelisten. In den ersten 5 Monaten des Jahres wurden in Deutschland

0: mehr als 1400 Organe gespendet. Gut 12% mehr als im Vorjahreszeitraum, das teilte die Deutsche Stiftung Organtransplantation mit. Trotzdem reicht die Zahl der Spenden weiterhin nicht aus.
1: Der leichte Anstieg bei den Spenden dürfte die Diskussion über neue Regeln trotzdem weiter anheizen. Denn in Deutschland gilt bisher nur jemand als Organspender, der zu Lebzeiten zustimmt oder dessen Angehörige nach dem Tod ihr Einverständnis geben. In vielen anderen europäischen Ländern ist das anders. Dort gilt grundsätzlich jeder als Spender, solange er nicht widerspricht. Genau so eine Regelung fordern auch einige Bundestagsabgeordnete für Deutschland. Kritiker sehen darin allerdings einen Eingriff in die Grundrechte. Zoe Tassovali, Nachrichtenredaktion.
0: Der Bundestag sollte aus Sicht des Verbands der Familienunternehmer seine diesjährige Sommerpause ausfallen lassen, um die geplanten Reformen zu beraten und zu beschließen. Es darf keinesfalls passieren, dass über den langen Sommer jede Einzelmaßnahme von den verschiedenen Interessengruppen zerpflückt wird, sagte Verbandschefin Ostermann dem RND. Der Koalitionsausschuss soll bis zur Sommerpause über grundlegende Reformen entscheiden. Am letzten Tag des Internationalen Wirtschaftsforums in St. Petersburg haben die ukrainischen Streitkräfte die Millionenstadt erneut unter Beschuss genommen. Der Zivilschutz informierte die Menschen über einen groß angelegten Angriff durch militärische Drohnen. Die ukrainischen Drohnenattacken gegen die russische Ölindustrie und militärische Ziele waren mehrfach Thema bei dem Wirtschaftsforum, das heute ausklingt. Zum Sport. Schock für die deutsche Fußballnationalmannschaft. Lennart Karl fällt für die WM aus. Der 18-Jährige erlitt beim Abschlusstraining vor dem letzten Testspiel heute in Chicago gegen die USA einen Muskelbündelriss im linken Oberschenkel, wie der DFB mitteilte. Nagelsmann nominierte Assan Widarogo von RB Leipzig nach.
2: Es ist ein Schock, 8 Tage vor dem deutschen WM-Auftakt. Lennart Karl gehört zu den Gewinnern der vergangenen Monate. Turbo-Karriere bei Bayern München und bei seinem Startelfdebüt beim DFB begeisterte er gegen Finnland. Unbekümmert und selbstbewusst trat er da auf. Seine ganze Familie sei sehr stolz, dass er bei der WM dabei sei. Das sagte der 18-Jährige noch vor ein paar Tagen. Jetzt das Aus durch eine Verletzung im Training. Thomas Bremser, Nachrichtenredaktion.
0: Zum Wetter, die aktuelle Vorhersage des Deutschen Wetterdienstes. Westen und Norden einige Regenwolken, vereinzelt auch Gewitter dabei, ansonsten länger sonnig. Über den Nachmittag drohen an den Alpen ebenfalls Schauer und Gewitter. 18 bis 26 Grad maximal. Morgen im Norden eher bedeckt und regnerisch, Richtung Süden klart es auf. Nur Richtung Alpen wieder mehr Wolken, bei nochmal 19 bis 26 Grad. An der Küste etwas kühler.
3: Das waren die Nachrichten.
4: So ganz legal war das ja nicht, dass
5: Nein,
4: man Westplatten und gab es Restriktionen? Konnte man erwischt werden und da bestraft werden sogar?
5: Also das ist glaube ich heute wie beim Cannabis. Also der Besitz für den Eigenbedarf war glaube ich, da passierte nichts. Aber die Einfuhr, da konnte der Zoll natürlich dazwischen funken. Ich weiß von bestimmten Sachen, die halt geschickt wurden per Paket von der Verwandtschaft, die dann der Zoll rausgenommen hat.
4: Das heißt, die sind verschwunden. Da hat sich der Zöllner das für seine eigenen Kinder
5: richtig,
4: mit nach Hause genommen.
5: Das haben die, doch, davon gehe ich aus. Dass die der Zöllner mit nach Hause genommen hat.
6: Eigentlich war das überhaupt nicht zum Lachen, wenn ein junger Rockfan aus der DDR sehnsüchtig darauf wartete, dass sein Onkel aus der BRD ihm die begehrte Schallplatte seiner Lieblingsband aus dem Westen per Paket zuschickt. Doch das Warten war vergeblich, weil ein DDR-Zöllner die begehrte Platte konfiszierte. Derlei Frusterfahrungen gehörten zum Alltag von Rockfans in der DDR. Mehr dazu jetzt.

0: Langhaarige wurden drangsaliert, kritische DDR-Musiker erhielten Auftrittsverbot, Rockplatten aus dem Westen wurden beschlagnahmt und fanden doch irgendwie ihren Weg auf die Plattenspieler von DDR-Rockfans. Westradio hören war verboten, aber alle machten es trotzdem und gerade deswegen. Hallo und willkommen im Kramladen mit Volker Rebell und mit 9 Zeitzeugen aus Thüringen, die darüber berichten, mit welchen Schwierigkeiten junge Leute in der DDR zu kämpfen hatten, wenn sie sich für westliche Rockmusik begeisterten und wie sie trotz aller Repressalien Mittel und Wege fanden, an ihre Lieblingsmusik heranzukommen. Es gibt ja die These, dass die westliche Rockmusik mit ihrem Freiheitsversprechen dazu beitrug, dass der Ostblock letztlich zusammenbrach. Jedenfalls stellen wir hier die Frage, wie angloamerikanische Rockmusik junge Leute in der DDR veränderte. Führte das willkürliche Ausgeschlossensein von westlicher Rockmusik zu einer Distanzierung von der autoritären DDR-Staatsführung? Haben Rock und Blues, ob aus dem Westen oder aus der DDR, die jugendliche Oppositionshaltung verstärkt? Ein Kernsatz aus den Interviews zu diesen Fragen lautet:
1: Wir haben uns am Wochenende wirklich eine Nische gesucht. In der Woche haben wir funktioniert auf Arbeit. Irgendwie. War nicht schön meistens, aber man hat halt seinen Job gemacht. Und am Wochenende ging es dann halt zum Konzert irgendwo. Oder hat man halt versucht, dann seine Sachen für sich zu machen, also seine Freiräume sich da zu suchen. Und da war halt die Musik schon ein Ventil.
0: Das sagte Dirk Brag, einer der 9 Zeitzeugen, die in dieser Sendung zu Wort kommen. Zu seinen Musikfavoriten gehört seit DDR-Zeiten bis heute Peter Gabriel.

0: Als Peter Gabriels Album So im Mai 1986 veröffentlicht wurde, war das gesellschaftliche Klima in der DDR stark verändert, sehr viel liberaler als noch in den 60er Jahren, als der Staatsratsvorsitzende Walter Ulbricht noch diesen berühmt-berüchtigten Satz sprach.
1: Ist es denn wirklich so, dass wir jeden Dreck, der vom Westen kommt, nur kopieren müssen? Ich denke, Genossen, mit der Monotonie des Je, Je, Je und wie das alles heißt, ja, sollte man doch Schluss machen.
0: Nach den Tumulten beim Rolling Stones Konzert in der Berliner Waldbühne im September 1965 wurde die Beatmusik in der DDR verboten. Behörden erhielten die Anweisungen, Zitat, in aller Härte gegen solche Auswüchse während und nach Tanzveranstaltungen sowie überhaupt gegen diese Hottentottenmusik vorzugehen, Zitat Ende. Anfang der 1970er Jahre wurde das Verbot dann allmählich gelockert.
2: Und wenn man über die DDR spricht und gerade mit unserer Thematik, muss man sich immer sehr genau erinnern, von welchem Zeitraum man sich unterhält. Die 60er Jahre sind in vieler Hinsicht kulturpolitisch ganz anders gewesen als zum Beispiel die 80er. Viele meiner Freunde hier in unserem Kreis in Neustadt an der Orlan sind deutlich jünger als ich, 10 Jahre. Und da sind natürlich die frühen Prägungen ganz andere. Wir haben uns also dann quasi später kennengelernt und hören gemeinsam Blues und feiern und gehen auch gemeinsam zu Konzerten. Aber die Sozialisierung, die ist natürlich anders.
0: Dies sagt Werner Greiling, Professor für Geschichte an der Uni Jena, Leiter des Projekts Ost-West-Geschichten und Organisator der Interviews mit Zeitzeugen der DDR-Rockmusikgeschichte, die in dieser Stunde ausschnittweise zu hören sind. Werner Greiling, Jahrgang 1954, hat die rigiden Maßnahmen der DDR-Behörden gegenüber den jungen Rockfans in den 60er und 70er Jahren miterlebt und später auch die allmählichen Lockerungen gegenüber den DDR-Rockmusik-Anhängern, die aber auch in den 80er Jahren von der Obrigkeit weiterhin argwöhnisch beobachtet wurden. Zu Werner Greilings Favoriten unter den DDR-Bands gehörte die Renft-Kombo, die er musikalisch wie textlich sehr schätzte. Im Mai 1975 besuchte er ein Tanzkonzert der Renft-Kombo im thüringischen Ort Triptis und schrieb danach für eine Lokalzeitung einen Konzertbericht. Darin lobte er, Zitat, das ausgewogene musikalische und handwerkliche Können sowie eine Vielzahl guter eigener Ideen in den Eigenkompositionen der Band, Zitat Ende. Er verfolgte die Entwicklung der Band Renft, die wegen systemkritischer Texte zu Auftrittsverboten bzw. befristeten Spielerlaubnissen führte und schließlich sogar zur behördlich verfügten Auflösung der Band. Zu den am meisten damals inkriminierten Songs der Band Renft gehörte die Rockballade vom kleinen Otto über eine gescheiterte Republikflucht, ein absolutes Tabuthema damals in der DDR. Der Text stammte vom DDR-Liedermacher Gerulf Panach, der nicht nur Auftrittsverbot erhielt, sondern auch inhaftiert und danach aus der DDR ausgebürgert wurde.

0: Die Auftrittsverbote und Schikanen gegenüber kritischen Musikern, das harte Vorgehen der DDR-Behörden gegenüber langhaarigen Beat- und Rockfans in den 60er und 70er Jahren hat viele musikbegeisterte junge Leute damals in der DDR verstört, frustriert und zunehmend oppositionell werden lassen, zumindest in ihrer Einstellung der DDR-Obrigkeit gegenüber.
1: Was mich sehr beeinflusst hat damals, war diese berühmte Haarschneideaktion in unserer Gegend, speziell im ehemaligen Landkreis Pößneck. Als Jugendlicher kommt dann automatisch so ein bisschen der Generationskonflikt, die Protesthaltung. Und dadurch bin ich immer mehr zur Musik gerückt auch. Ja, das hat mich, wie gesagt, sehr beeinflusst, genau wie später dann dieses Verbot von der ehemaligen Band Renft, beziehungsweise Biermann-Ausbürgerung und so weiter. Das waren so Schlüsselereignisse, die mich musikalisch auch beeinflusst haben.
0: Das sagt Andreas Blasche, Jahrgang 1957, der als 12-Jähriger Zeuge der Haarschneideaktion in seiner thüringischen Heimat wurde. In einer gezielten staatlichen Einschüchterungskampagne wurden damals etwa 40 langhaarigen jungen Männern, die als asozial oder politisch zurückgeblieben diffamiert wurden, durch FDJ-Polizei und Staatssicherheit unter Zwang die Haare geschnitten. Nicht nur für Andreas Blasche war das eine prägende Erfahrung. In den frühen 70er Jahren als Rundfunkmechaniker ausgebildet, blieb er über die Wende hinaus bis zu seiner Pensionierung im Umfeld von Musik und Hi-Fi-Technik beruflich beschäftigt. Für seine Musikbegeisterung, schon in jungen Jahren, sorgte das häufige Hören und Mitschneiden von Musiksendungen diverser Westradios. Durch seine berufliche Tätigkeit kam er leichter als seine Freunde an Lizenzschallplatten der DDR-Plattenfirma Amiga ran, kaufte sich aber auch auf dem Schwarzmarkt begehrte Original-West-LPs. So zahlte er für die Neil Young Dreifach-LP Decade von 1977, die er unbedingt haben wollte, 350 Mark, was damals ein halber Monatslohn war. In den frühen 70er Jahren schwärmte er für britische Rockbands wie Deep Purple, Jethro Tull oder Uriah Heep und begann, sich das Gitarrespielen beizubringen. In den 80er Jahren schloss er sich einer Folkband aus seiner Heimatstadt Neustadt an der Orla an.
1: Die Band heißt Eulenspiegel, wie der Till. Die Musikgruppe gründete sich schon Ende der 70er Jahre. Da war ich noch lange nicht dabei. Das war die Zeit, wo ich mein erstes Instrument in die Hand bekommen habe. Und erst ca. 10 Jahre später bin ich dazu gestoßen, durch meine Freunde auch. Und ich weiß nicht, das ist ein bisschen schwer zu erklären heutzutage. Zu DDR-Zeiten war es nicht so einfach so eine Band gründen. Du konntest da nicht hingehen und sagen, ich mache jetzt ein Musikprojekt. Nein, das war ja alles staatlich kontrolliert. So musste auch eine Band genehmigt, angemeldet werden. Ein Gruppenname musste beantragt werden. Klingt jetzt ein bisschen übertrieben, aber es war wirklich so. Ein damaliger musikalischer Leiter, der Charlie, musste damals zum Rat des Kreises nach Pößneck fahren und den gewählten Namen der Band verteidigen. Und zwar wollte sich die Band Rattenfänger nennen. Warum, weiß ich nicht. Ich war damals noch nicht dabei. Und du musst dir vorstellen, das ist heute wirklich unvorstellbar. Er kam dann zurück mit der Aussage, Rattenfänger? Das geht ja gar nicht. Wollen Sie behaupten, dass unsere Jugendlichen alles Ratten wären und im Übrigen Rattenfänger von Hameln, das liegt in der BRD? Das geht ja gar nicht. Also mit solchen banalen Begründungen durfte sich die Band damals nicht Rattenfänger nennen. Das Ende vom Lied ist, man fand einen anderen Namen, das war Eulenspiegel, Till Eulenspiegel, Namensgeber der Band. Wir verarbeiten auch sehr viel historische Musikstücke und interpretieren die mit alten Instrumenten auf unsere Art und Weise. Es gab Vorbilder, du kennst die Szenerie in der damaligen Bundesrepublik, diese Folkbands, Zupfgeigen, Hans, Liederjahren etc. Und in der DDR gab es da auch eine sehr, sehr starke Szene. Ja, das war tatsächlich auch so ein bisschen ein Grund. Man verarbeitete alte historische Texte, die konnte man schlecht zensieren. Ja, das war eine ziemlich ausgeprägte Folkszene in der damaligen DDR. Da gab es auch bekannte Gruppen, Vogtländer, Wachholter, Liederlich etc. Und das waren so ein bisschen die Vorbilder der damaligen Gruppe Eulenspiegel, die sich gründete lange bevor ich dabei war.

0: Dieses mittelalterliche Lied, der Landsknecht, teils auf historischen Instrumenten gespielt, entstammt, wie die beiden davor im Hintergrund gehörten Instrumentalstücke und auch der aktuell als Background laufende Titel, dem Album Eulentanz der Gruppe Eulenspiegel aus Neustadt an der Orla. Von der Gruppe gibt es auf YouTube ein aufwendig produziertes, sehr schönes Video, Die Kröte auf dem Prangerstein, dessen Inhalt auf einer mittelalterlichen Sage der Stadt Neustadt an der Orla basiert. Bei der Aufnahme des Videos waren etliche Freunde der Gruppe als Darsteller und Statisten beteiligt, darunter auch Ralf Arno Bauer, Jahrgang 1960, Facharbeiter in der DDR ohne Aufstiegschancen, nach der Wende Betreuer eines Jugendclubs, seit jungen Jahren musikalisch vielfältigst interessiert, ein Rockmusik-Enthusiast, ein Individualist und Freigeist, was ihm zu DDR-Zeiten nicht unbedingt zum Vorteil gereichte, erst recht nicht, dass er den Dienst an der Waffe verweigerte.
1: Du konntest aus religiösen oder ähnlichen Gründen den Wehrdienst ableihen, das haben sie natürlich nicht so gerne gesehen und da gab es dann tüchtig Ärger. Im Prinzip habe ich mir damit die Zukunft verbaut. Ich hätte nie studieren können, weil das haben die nicht so gerne gesehen. Es wurde auch nicht publiziert, die ganze Sache. Da kam halt die Gruppe Renft und brachte auf einmal das Lied Glaubensfragen raus. Das hat mich natürlich sehr bestärkt. Erstmal, dass die so Mut hatten, habe ich auch nur auf dem Rias 2 gehört oder sagen mal.
2: Was ist der Inhalt des Songs ungefähr? Warum hat er dich so?
1: Da geht es um an was glaubt der, der zur Fahne geht und stramm steht? An was glaubt der, der nicht anlegt und vor sich her einen Spaten trägt? Beziehungsweise an was glaubt der, der an Kahn geht und seine Hintern quer zur Fahne trägt? Das war schon mutig, das war schön.
2: Und das war dein Song, darin hast du dich...
1: Ja, sag mal, es hat mir Mut gegeben. Ja.

0: als Freigeist, als Fan von Frank Zappa und von wirklich außergewöhnlicher, ungewöhnlicher Musik, die sich oppositionell ganz klar positioniert. Wie bist du tatsächlich in dein Bewusstsein, das eingesperrt wurde in diesen Mauern der DDR, wie bist du dann trotzdem damit klargekommen, da nicht zu revolutionieren oder in die innere Emigration zu gehen, dich total zurückzuziehen oder psychisch krank zu werden, depressiv zu werden?
1: Sagen wir mal so, ich habe versucht, immer auch gesundheitlich stabil zu bleiben. Ja. Und ich hatte ja den Rückhalt meiner Freunde hier. Ich fühlte mich jetzt mal, abgesehen vom Alltag, fühlte ich mich dann hier zu Hause, weil das Alltag war das. Ja. Und das der Rest, was wir in der Freizeit gemacht haben, und wir haben schöne Zeiten erlebt und wir haben tolle Sachen. Und das war, meinen ganzen Bekanntenkreis kenne ich ja nur über die Musik. Ja. Und zum Teil ist es heute noch so. Und ja, wir haben ja auch vieles gemeinsam entdeckt. Und das war halt der Rückhalt, sagen wir mal.
0: Also ist so eine Art Gegenkultur, in Anführungszeichen Gegenwelt, entstanden in deiner Freizeit mit deinen Freunden zusammen, in der du leben konntest und denken konntest, was du wolltest.
1: In Satz, so ungefähr, stand in der Stasi-Akte drin, er gehört einen Kreis an, die sie kulturell aufgeschlossen sind und sich kritisch mit der Umwelt und mit der Realität, der sozialistischen Realität begegnen. Oder sagen wir so,
0: das ist ja nichts Falsches.
1: Ich war überhaupt nicht, dass sie das überhaupt solche Sätze zusammenkriegen.
0: Ja. Das ist die Beschreibung, die richtige Beschreibung.
1: Ja.
0: Und das Erstaunliche ist, das hält immer noch an. Also dieser Freundschaftskreis und diese...
1: Ja, das ist
0: das immer noch existent.
1: Auch viele, aber sagen wir mal, wir sehen uns manchmal 14 Tage, 3 Wochen auch nicht. Ja. Aber Anruf genügt und wenn dann ist das... Jeder hat sich ein bisschen anders entwickelt und manchmal gibt es ein bisschen Knetsch untereinander, aber das ist halt im Großen und Ganzen, halten wir halt zusammen oder sagen wir mal. Oder, ja, ohne dass mal das irgendwie festgeschrieben ist. Das ist eine lockere... Wir brauchen nicht drüber zu reden. Es ist auch manchmal so, du gehst jetzt auf den Tanzsaal und triffst dann Leute, die du 10 Jahre nicht gesehen hast. Das ist, wie wenn du die gestern erst gesehen hast. Da ist noch so eine Gemeinschaft. Ja.
0: Zu den absoluten Musikfavoriten von Ralf Arno Bauer gehört die schwedische Folk-Progressive-Rockgruppe von Zanla um den Akkordeonspieler, Keyboarder und Komponisten Lars Holmer, der 2008 im Alter von nur 60 Jahren an Krebs gestorben ist. Arnos Lieblingsstück von Lars Holmer stammt aus dem von Zanla-Album Zamlaranama von 1982 und ist überschrieben Harujenta. Dieses Wort Harujenta ist ein fantasievoller, wahrscheinlich schwedisch angehauchter Nonsensbegriff ohne tiefere sprachliche Bedeutung. Er passt zum verspielt schrägen, originellen und humorvollen Stil der Band und passt damit auch zu Arno, der sich diesen Instrumentaltitel gewünscht hat.

0: Diese überlange Live-Aufnahme Haru Jenta, der schwedischen Band von Zamla, musste aus Zeitgründen leider eingekürzt werden. Der Blues war und ist ein großes Thema in Thüringen, auch und gerade in der Gruppe von Rockmusikbegeisterten, die in dieser Sendung von ihren Erfahrungen in der DDR und danach erzählen. Harald Dubellier, Jahrgang 1955, hat seine Rock- und Bluesbegeisterung zum Beruf gemacht. Nach der Wende gründete er als Tontechniker eine eigene Firma für Veranstaltungstechnik und Konzertbeschallung. Seit 1978 macht er selbst Musik, ab 1985 in der Feedback Blues Band. Und vor ein paar Jahren gründete er mit Freunden die Blues-Hochdruckband Dietmar und Klaus, wobei keiner in der Band Dietmar oder Klaus heißt. Auf die Frage, wie wichtig ihm Musik ist, antwortet Harald Dubellier:
1: Ich muss einfach sagen, Musik war mein Leben und Musik ist mein Leben. Also ich ohne Musik bin ich tot. Ich kann es mir nicht vorstellen, einfach irgendwann mal keine Musik mehr zu hören.
2: Und das ist heute genauso, wie es
1: das
2: damals
1: ist heute
2: auch
1: genau, ja, das ist immer auch, durch die Zeit, also ungebrochen. Also Musik ist, ich brauche das, wie das tägliche Brot, wie das Wasser, das ich trinke, es ist einfach
2: immer
1: da. Und
2: der zentrale Strang in deiner Musikbegeisterung ist immer der afroamerikanische Blues gewesen und was drumherum auch noch an Nebenschauplätzen sozusagen um den Blues herum passiert. War der Blues eigentlich in der DDR von der Obrigkeit eher geduldet, gefördert wahrscheinlich nicht, aber auch nicht verboten?
1: Nee, gefördert nicht, aber geduldet war er aus dem Grund, weil die Schwarzen in USA waren ja auch die Unterdrückten.
2: Ja.
1: Also die Unterdrückten in einem kapitalistischen System müssen ja unsere Freunde sein.
2: Genau.
1: Also und schon waren die wirklichen schwarzen Blueser eigentlich schon, also fast schon mehr als geduldet. Also nicht gefördert, das wäre übertrieben. Aber damit gab es eigentlich nie Probleme, wenn die hier mal spielten, dass dann irgendwas passierte, was keiner wollte.
2: Aber das war kein Grund dafür, dass ihr euch im Blues so engagiert habt und selber Bluesmusiker wurdet, weil ihr wusstet, das ist mehr als geduldet, es ist sogar gemocht von der Obrigkeit.
1: Ja, das sind ja als

0: Harfenklänge, Ethnopop und Ambient, das zählt nicht unbedingt zu den bevorzugten Musikrichtungen von Ronald Born, Jahrgang 1965, erst Facharbeiter, nach dem Fachschulstudium Agraringenieur, schließlich Projektkoordinator und mit ganzem Herzen Musiker und bekennender Dylan-Fan. Er machte in den 80er Jahren seine Erfahrungen mit den DDR-Behörden und die waren anders als in den 70er.
1: Bei uns hörten alle Westradio, alle guckten Westfernsehen und das wusste auch jeder. Also wir reden jetzt von den 80ern, ne? Über etwas längere Haare wurde auch nicht mehr diskutiert. Also das war meine Kindheit und Jugend, war dann schon zu einer Zeit, wo das nicht mehr, alles nicht mehr ganz so heiß gegessen wurde, wie es irgendwann mal gekocht worden war. Wir hatten alle unsere Tricks und Mechanismen, um durch den offiziellen Teil zu kommen, ohne großartig anzuecken, und ansonsten hatten wir halt unsere Nischen.
2: Habt ihr euer Ding gemacht?
1: Ja, ich weiß noch, es gab so ein Duo, Pension Volkmann hießen die. Die hatten 85 ihr erstes Album, was mir damals schon sehr gut gefallen hat. Das ging aber auch so ein bisschen in die Folk-Rock-Richtung musikalisch. Da war ein Lied drauf, Satt zu essen. 1985, Satt zu essen und ein Ausweis in der Tasche, der was gilt. So ging das los. Ups. Da dachte man schon, was denn jetzt? Na, die gibt's doch gar nicht mehr. Die gibt's doch jetzt, wo du das Lied hörst, sind die doch schon im Knast. Nein, waren sie nicht. Ich habe die dann auch live noch gesehen, Pension Volkmann, noch zu DDR-Zeiten in Freiberg im Studentenclub, und dachte dort jeden Moment, hier, wo bleiben
2: die?
1: Ja, wo bleiben die denn? Wo bleiben die jetzt? Die verhaften die und ich sitze in der ersten Reihe, mich werden sie wohl auch gleich mitnehmen. Aber es kam niemand. Entweder waren die schon mit anderen Dingen zu beschäftigt oder eben es war nochmal der Versuch, ein bisschen Druck vom Kessel zu lassen.

Eine letzte Frage an den Projektleiter und Organisator all dieser Interviewgespräche, Professor Werner Greiling. Was uns ja besonders interessiert in all den Gesprächen, die wir mit euch führen, hat das Interesse an der westlichen Popmusik, die dann auch später Entsprechung fand in DDR-Gruppen, hat das eine Veränderung bewusstseinsmäßig in den Köpfen, in den Herzen, den

0: Seelen der jungen Leute in Richtung doch oppositionelle Haltung dem System der DDR, der Obrigkeit gegenüber geführt? Hat das die Demokratiebewegung und der jungen Leuten der DDR eventuell beeinflussen können oder sogar beflügeln können?
1: Also meiner Meinung nach, ja, ganz eindeutig. Es war ein Lebensgefühl, auch vermittelt durch solche Ereignisse wie Woodstock, dass eben nicht angepasst sein wollte, dass man also nicht diesen Gleichschritt immer geht, der quasi vorgegeben war. Das war also ein Punkt Individualität. Also nicht das Kollektiv, was propagiert wird in DDR, sondern das Individuum, das will man sein. Man will sich nicht nur ins Kollektiv einfügen, man will anders sein, man will seine eigene Art behalten. Das war ein Bedürfnis. Dann gab es natürlich auch Bands im Westen, die bewusst politisch gewesen sind. Ein großes Idol von mir ist Bob Dylan. Das ist natürlich jemand, der nie ein Leader sein wollte, Don't Follow Leaders, aber trotzdem diese Ausstrahlung hatte und auch diese Überzeugungskraft. Und der hat mich ganz, ganz stark geprägt. Und dann gehört natürlich auch dazu, Westmusik zu hören, amerikanische, englische, aus dem Bedürfnis heraus, diese kleine abgegrenzte DDR zu verlassen, zumindest gedanklich, die Weite der Welt zu erfassen. Und dann hat man sich irgendwo als Teil dieser Weltszene gefühlt, jedenfalls ich. Also für mich war diese Beschäftigung mit Musik eigentlich also erst mal ein Hobby, ein großes Vergnügen, aber auch ein Ausbruch aus dem alltäglichen Trott des doch uniformierten Lebens.
0: Sein Musikwunsch natürlich Like a Rolling Stone. Und damit geht diese Sendung mit Volker Rebell zum Thema Rockmusik hinter der Mauer zu Ende.

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0: 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Es ist 15 Uhr.
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Das begleitende Promomaterial von Neuveröffentlichungen, sprich wann immer eine Band oder ein musikalisches Projekt seit einem Jahr oder so eine neue Platte veröffentlicht, von lang erwartet oder sehnsüchtig erwarteter neuer Platte. Und das ist fast immer gelogen natürlich, es ist ja auch nur Promotion. Aber im Fall von Boards of Canada kann man das wirklich behaupten, denn die letzte Platte von Boards of Canada liegt 13 Jahre zurück. Tomorrow's Harvest erschien 2013. Und jetzt das neue Album Inferno haben wir zum Auftakt gehört mit einem Track namens The Word Becomes Flesh. Herzlich willkommen zu einer neuen Ausgabe von Verstärker bei Byte FM. Inferno von Boards of Canada ist auch unser Album der Woche hier bei Byte FM und mir wäre wirklich kein anderes Album eingefallen, das dafür sich qualifizieren könnte. Ich bin begeistert von diesem mystischen, retrofuturistischen, rätselhaften, betörenden, melancholischen und auch irgendwie gruseligen Sound von Boards of Canada. Wir hören direkt noch einen Track von dieser Platte, Inferno, der heißt Hydrogen, Helium, Lithium, Leviathan.

Verstärker auf Byte FM mit unserem Album der Woche. Inferno von Boards of Canada, den beiden schottischen Brüdern. Ihr erstes Album seit 13 Jahren und auf unserem Byte FM Blog könnt ihr eine Rezension dieses Albums lesen. Da ist zum Beispiel die Rede davon, Inferno ist ein beunruhigend schönes Album über das instabile Verhältnis von Glauben und Wissenschaft geworden und das chaotische Leben, das wir zwischen diesen beiden Polen leben müssen. Und ob die beiden jetzt wirklich Okkultisten sind oder nicht, oder einfach nur das als Grundlage nehmen für die verstörenden Sounds auf ihrem Album, das ja nicht nur aus schönen Melodien besteht, das weiß ich nicht, aber darüber kann man sich ja wunderbar den Kopf zerbrechen, wenn man sich in dieses Album reingräbt. Und heute ist auch mein Vinyl angekommen. Ja, ich bin Nerd, ich habe die Platte schon vor Wochen bestellt beim Label Warp und jetzt ist es erst angekommen, aber macht ja nichts, ich freue mich trotzdem. Kann man schön ausklappen, rotes Vinyl und ein tolles Booklet ist drin und sogar eine überraschende Flexi-Disc. Kennt das noch jemand da draußen? Eine Flexi-Disc? Da sind bestimmt nur Geräusche drauf, aber es ist ein wunderbarer Gimmick natürlich für Fans. Und hören im Lauf der Verstärkersendung noch einen weiteren Song. Mindestens einen von diesem tollen Album von Boards of Canada. Jetzt aber zu einer Band aus New Jersey, deren neuer Albumtitel auch so klingt ein bisschen wie einer von Boards of Canada. Das Album heißt nämlich Brilliance of a Falling Moon. Und der Songtitel, den wir jetzt hören, könnte eigentlich auch von Boards of Canada stammen. Knowledge, Understanding, Wisdom. Aber es ist nicht von Boards of Canada, sondern aus New Jersey stammen Dialek, geschrieben D-A-L-E-K. Also in Deutschland wird das vermutlich sehr oft falsch als Dalek ausgesprochen. Sie heißen aber Dialek, das Hip-Hop-Underground-Duo, das seit den 90er Jahren auch schon aktiv ist. Ihr neues Album, das 10. insgesamt, wie gesagt, Brilliance of a Falling Moon und der Song Knowledge, Understanding, Wisdom.

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1: Kompromissloser Agit-Rap aus New Jersey von Dialek, aber hey, es sind die Zeiten für kompromisslosen Agit-Rap und Dialek liefern ab auf ihrem neuen Album, Brilliance of a Falling Moon heißt es, der Track hieß Knowledge, Understanding, Wisdom. Ihr hört Verstärker auf Byte FM und wir kommen zu einem Musiker, der verglichen mit Boards of Canada oder auch Dialek neu im Geschäft ist. Sein Debütalbum erschien 2015, es hieß Summertime 06. Die Rede ist von Vince Staples aus Compton in Kalifornien, aber er hat jetzt dann auch schon insgesamt so 10 Veröffentlichungen bestimmt herausgebracht in diesen etwas mehr als 10 Jahren seiner Karriere und es gibt ein neues Album von Vince Staples, das heißt Crybaby, ein Track daraus, Blackberry Marmalade.

Verstärker auf Byte FM mit neuer Musik von Vince Staples aus Compton in den USA mit Blackberry Marmalade von seinem neuen Album Cry Baby. Und wir hören von dieser Platte auch gleich noch einen Track, allerdings erstmal ein anderer Rapper, der nicht aus Kalifornien ist, sondern aus den Südstaaten, aus Tennessee. Und sein drittes Album ist jetzt erschienen, das Album heißt It's Been Awful und der Rapper ist Isaiah Rashad. Seine Single, die wir jetzt hören, ist aufgenommen zusammen mit SZA, Boy in Red.

Das neue Album von Isaiah Rashad aus Tennessee heißt It's Been Awful, erscheint auf demselben Label wie die ganzen Sachen von Kendrick Lamar. Deswegen ist auch die sehr gute Bekannte und Freundin von Kendrick Lamar mit drauf auf diesem Song gerade eben. SZA nämlich, Boy in Red hieß der Track. Und hier ist wie versprochen ein weiterer Song vom Album Crybaby, dem neuen von Vince Staples, White Flag.

Ihr hört Verstärker auf Byte FM. Das war nochmal Vince Staples mit einem Track seines neuen Albums Cry Baby, White Flag. Und hier ist auch nochmal ein neuer Song vom Album Brilliance of a Falling Moon von Dialect aus New Jersey. Der Song heißt By the Time We Arrive in El Salvador.

Das Underground-Rap-Duo Dialek aus New Jersey mit einem weiteren Track von ihrem neuen Album Brilliance of a Falling Moon by the time we arrive in El Salvador. Ich weiß nicht genau, wo sie ankommen in El Salvador, ob es die Hauptstadt ist, San Salvador, oder doch eher eine der Städte im Osten El Salvadors, vielleicht auch San Miguel zum Beispiel. Vielleicht suchen sie auch einen Schatz, den Treasure of San Miguel.

Verstärker auf Byte FM mit Herb Alpert and the Tijuana Brass mit einem seiner vielen Hits Treasure of San Miguel vom Album Sounds Like, erschien 1967 und ist wie einige Alben von Herb Alpert Platz 1 geworden in den amerikanischen Albumcharts. Und Herb Alpert lebt auch immer noch, ist 91 Jahre alt und ist sogar noch auf Tour mit der Tijuana Brass Band, auf dem amerikanischen Kontinent zumindest. Also er ist immer noch topfit, dieser großartige Musiker. Treasure of San Miguel hieß der Track. Und vielleicht habt ihr auch die Melodie erkannt als alte Hip-Hop-Fans, die ihr bestimmt seid. Denn die Melodie von Treasure of San Miguel hat Method Man gesampelt in seinem Track Release Yourself.

Method Man vom Wu-Tang Clan, von seinem ersten Solo-Album 1994 erschien Tikal, der Track Release Yo Delve mit dem Sample von Herb Alpert and the Tijuana Brass, dem Track Treasure of San Miguel. Ihr hört immer noch Verstärker auf Byte FM und hier ist wieder Zeit für unser Album der Woche Inferno von Boards of Canada. Hier ist ein weiterer Track, Father and Son.

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1: Unser Album der Woche hier bei BYTE.FM von Boards of Canada, Inferno und der Track Father and Son. Und gleich direkt noch ein Song von dieser Platte. Ihr merkt schon, sie gefällt mir. Der Song heißt All Reason Departs. Hier sind nochmal Boards of Canada.

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Boards of Canada, nochmal mit einem Track von unserem Album der Woche hier bei Byte FM. All Reason Departs, das Album Inferno, und das war es auch fast schon mit dieser Ausgabe von Verstärker bei Byte FM. Im Programm geht es gleich weiter mit Marius Magor und dem Anstoß. Es sei denn, es ist Samstagnachmittag, kurz vor vier, dann habt ihr die Wiederholung gehört von Verstärker, und Paula Steinbauer macht jetzt weiter mit der New School. Zum Schluss hören wir noch den guten alten Freund von Byte FM, DJ Kotze nämlich, mit seiner neuen Single Spiralen, Darwinismus Super Servus, euer Verstärker war und den Monolog führte Dirk Böhme. Wir hören uns wieder in zwei Wochen. Bis dahin, tschüss.

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1: Ihr hört Byte FM und wir starten in eine neue Folge New School mit mir, Paula Steinbauer, am Mikrofon und Vince Staples mit

Ich freue mich sehr, dass ihr eingeschaltet habt zu New School hier auf Byte FM mit brandneuer Musik von Vince Staples. Heiße ich euch ganz herzlich willkommen mit Cotton, der dritten Single seines neuen Albums Crybaby. Und das ist, wenn ihr diese Folge in der Erstausstrahlung am Samstag, den 6. Juni 2026 hört, gerade gestern erst rausgekommen. Normalerweise lieben wir hier bei New School ja so ein gutes Konzept, so eine präzise thematische Ausrichtung, aber jede Präzision heißt auch immer ein bisschen Limitation. Es gibt immer super spannende Musik, die einfach nicht so ganz ins Konzept passt. Und weil aber auch die ins Spotlight gehört, gehen wir es in der nächsten Stunde heute mal ein bisschen lockerer an. Mit den Tracks und KünstlerInnen, die ich aktuell wirklich höre, die meinen musikalischen Dunstkreis mitgestalten und die ihr auf euren Radars haben solltet. Obwohl das gar nicht so das erklärte Ziel war, hat sich trotzdem so eine gewisse Grundstimmung rauskristallisiert. Es wird intensiv, es wird explosiv, bisschen euphorisch, ein bisschen düster, an manchen Stellen sehr real, an anderen sehr eskapistisch. Und vielleicht könnt ihr mir am Ende dieser Folge sagen, ob ich diese Stimmung korrekterweise als Reaktion auf all das interpretiere, was in der Welt so passiert. Und ob ihr sie auch so wahrnehmt oder ob ich mich in so eine selbstreferenzielle Echokammer manövriert habe und eigentlich alles ganz anders aussieht. Eins der jetzt schon relevantesten Releases des Jahres 2026 kam von Genesis Owusu, 28 Jahre alt, ghanaisch-australische Wurzeln und genau die richtige Mischung aus Schlagkraft und Beobachtungsgabe. Das ist er mit Big Dog.

ungefähr diese Dramaturgie, wie in dem Song eben, dürft ihr euch auch von dieser Folge Newschool heute erwarten. Progressiv und zum Ende ein bisschen unhinged, wie gerade mit Genesis Owusu und Big Dog. Schon sein Vorgängeralbum Struggler war 2023, als es rauskam, eins meiner meistgehörten und vor allem meist besprochenen Alben und auch mit seinem aktuellen Nachfolger Red Star Woo and the Worldwide Scourge scheint sich in eine ganz ähnliche Richtung zu entwickeln. Seine australische Heimat teilt er sich mit einer weiteren Favoritin dieser Sendung und das ist TK Maitza. Auch sie ist gerade irgendwas am Kochen, obwohl sie nämlich noch kein neues Album offiziell angekündigt hat, sind seit Anfang des Jahres zwei sehr starke Singles von ihr erschienen, die schon irgendwie vermuten lassen, dass da noch was Größeres kommt. Eine dieser Singles heißt Pressed und klingt so.

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1: Chike Maiza mit Pressed, eine der konsistentesten Rapperinnen unserer Zeit. Mir fällt wirklich kein Track ein, den ich nicht gefeiert hätte von ihr, und das tatsächlich mindestens schon seit 2020. Bisschen neuer auf meinem musikalischen Radar, aber genauso konsistent. Ist eine US-amerikanische Künstlerin, über die gerade die ganze Welt zu reden scheint, berechtigterweise, denn Samara Sin kann singen, kann rappen, hat ausgefeilte Songwriting-Skills und ein gottgegebenes Händchen für Vibes. Das ist sie mit Oh Shit.

am 20. März erschien Samara Sins aktuelle EP Detour. Und auf ihr dieser minimalistische und trotzdem sehr bissige Track, Oh Shit, ihr hört bei FM, das hier ist New School. Heute mit den coolsten, spannendsten Releases dieses Jahres bisher und zu denen gehört schon per Default die neue EP von Little Sims. Sugar Girl heißt die, kam Anfang Mai. Und auf drei der nur vier Tracks klingt es so, als würde die englische Rapperin vielleicht eine neue Ära einläuten. Wir hören sie zusammen mit JT und Game On.

Little Sims tut sich auf diesem Track zusammen mit der amerikanischen Rapperin JT, die ihr noch als Mitglied von City Girls kennen könntet. Mit ihrem aktuellen gemeinsamen Track Game On liefen die beiden gerade hier bei New School auf Byte FM und genauso brandaktuell geht's auch schon weiter mit Aaliyah und Selah.

Luia lässt sich sehr viel Zeit für das Rollout ihres neuen Albums. Seit November letzten Jahres hat sie mittlerweile 5 Singles veröffentlicht. Eine davon habt ihr eben gehört und heißt Cela. Und enden soll das Ganze mit dem Release ihres neuen Albums Zero am 26. Juni, also auch gar nicht mehr so lange hin. Wenn ihr die letzte Folge New School vor 2 Wochen hier gehört habt, dann hoffe ich, werdet ihr mir zustimmen, dass in Schweden irgendwas im Wasser zu sein scheint, was die Musikszene dort zu einer der besten und prägendsten der Welt macht. Vor allem jetzt gerade scheinen schwedischstämmige MusikerInnen so omnipräsent wie wahrscheinlich das letzte Mal in den 70ern mit ABBA. Und deswegen hätte es mich eigentlich auch nicht überraschen dürfen, dass auch diese beiden Jungs hier aus dem hohen Norden kommen. Und es sind vor allem auch nicht die letzten Schweden in dieser Folge. Decky Alam hören wir.

Ich habe euch ja versprochen, dass es explosiv wird heute. Jackie LM wirken mit Fun. Bei der Einhaltung dieses Versprechens mit, aber das war erst der Anfang. Bia und Tia Karen nehmen uns noch weiter hoch mit auf der Spannungskurve. Jetzt mit We On Go.

die Hymne einer jeden Girls' Night im Jahr 2026. Bia und Tia Corinne mit We On Go. Die Menschheit scheint ja umso mehr in Partystimmung, je näher ihr vermeintlicher Untergang sich anfühlt. Und dafür ist natürlich die Musikwelt das perfekte Beispiel. Aber diese aktuelle Welle an Club- und Tanzmusik ist aggressiver, düsterer, trotziger als je zuvor. Was noch vor 5 Jahren extrem war, ist heute Mainstream. Und niemand verkörpert das so gut wie Slater. Wir hören sie mit Old.

zwei Musikerinnen mit sehr viel Momentum direkt hintereinander. Zuerst Slater mit Old Flings und gerade Underscores mit Hollywood Forever. Beide bespielen die Musikwelt schon seit Jahren und haben jetzt aber dieses Jahr erst jeweils die Alben rausgebracht, durch die dann die ganze Welt auf sie aufmerksam geworden ist. Den Höhepunkt dieser Entwicklung hin zu aggressiverer, exzessiverer Clubmusik haben wir natürlich Charlie XCX zu verdanken. Bisschen hintergründiger, arbeiten aber schon seit Jahren viele verschiedene MusikerInnen mit an dieser allmählichen Übernahme. Diese hier zum Beispiel, Milkblood, zusammen mit Raisha Rami und Joey Rubber.

Sie nennen sich ein audiovisuelles Kollektiv. Milkblood waren das mit Joey Rubber featuring Raisha Rami, die in einer ganz ähnlichen sexy, avantgardistischen Ecke der elektronischen Musik zu Hause ist. Genau in dieser Ecke treffen wir jetzt, wie vorhin schon kurz angekündigt, die nächste schwedischstämmige Musikerin, auch Cobra, hat vor kurzem ein neues Album rausgebracht. Torn heißt es. Und den Schlusstrack dieses Albums habe ich jetzt für euch. Cobra ist das mit Really Hard. 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

Ungewohnt soft klingt Cobra auf dem letzten Track ihres aktuellen Albums. Really Hard heißt dieser Track und ist keinesfalls der letzte Track dieser Folge. Wir machen energiemäßig kurz eine kleine Verschnaufpause mit der aktuellen Single von Stemlines. Hier ist Anaconda Love.

Manche MusikerInnen begleiten einen irgendwie über Jahre hinweg, ohne dass man wirklich was über sie weiß. Stem Lines ist für mich eine davon und lief hier bei New School gerade mit Anaconda Love, ihrer ersten neuen Musik seit 2023. Ungefähr so lange ist es auch fast her, dass ich ihre Musik zuletzt gehört habe. Damals aber auf einem fast schon obsessiven Level und trotzdem ist sie irgendwie so ein ungreifbares Phantom für mich. Sie hat keine 3000 Follower auf Instagram, gibt wenig über sich als Person preis und ich kann euch nicht mal sagen, ob diese neue Single jetzt als Vorbote für mehr neue Musik interpretiert werden kann. Da war Kelela mit ihrem aktuellen Projekt schon sehr viel eindeutiger. Wir befinden uns nämlich mitten in der Rollout-Phase zu ihrem neuen Album New Avatar. Die neueste Single in diesem Rollout ist diese hier, Kelela mit Point Blank.

Point Blank von Kelellas neuem Album, das für den 10. Juli angekündigt wurde. Inspiriert ist es von der Anfangsphase ihrer Musikkarriere in der Indie-Shoegaze-Grunge-Szene von Washington D.C. Und schon diesen ersten Singles merkt man an, dass wir uns nicht mehr in diesem glatten, immersiv-elektronischen Klangbad befinden, das sie mit ihrem Vorgängeralbum Raven geschaffen hat. Mit diesen junglehaften Drums, wie eben auf Point Blank, kriegt man mich aber immer. Und deswegen hatte auch der nächste Track mich sofort fest im Griff. Kurz vor Schluss wird es nochmal ein bisschen doller. Mit Just Mustard und Daniel Avery's Remix ihres Tracks Endless Deathless.

Der Bandname Just Mustard löst in mir irgendwie so Assoziationen von selbstironischem quirky Indie-Pop aus. In Wahrheit nimmt das Ganze aber sehr viel mehr noisy, experimental Rock-Töne an und ist ergo sehr gut aufgehoben in den remixenden Händen des englischen Produzenten Daniel Avery. Mit Endless Deathless im Daniel Avery Remix war das Just Mustard hier bei New School auf Byte FM. Und weil die ganze Folge bisher ja schon so einen eher finsteren Einschlag hatte, gönnen wir uns mit dem letzten Track jetzt ein bisschen mehr Fröhlichkeit mit Barry Can't Swim und Return to Bebo schließen wir diese Folge New School. Vielen Dank an alle, die heute wieder mit dabei waren. Ich bin Paula Steinbauer und für euch in 2 Wochen wieder am Mikrofon. Bis dahin macht's gut und viel Spaß mit dem weiteren Programm hier auf Byte FM.

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0: 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Es ist 17 Uhr. Die Nachrichten.
2: Ich bin Dirk Zeitler. Bundeskanzler Merz hat Zweifel an der Fähigkeit seiner Regierung zur Modernisierung Deutschlands zurückgewiesen. Das Land habe die Kraft für die notwendigen Reformen und einen neuen Aufbruch, betonte er beim Landesparteitag der CDU Mecklenburg-Vorpommern in Linstow. Er sei sicher, dass man die gegenwärtigen Schwierigkeiten überwinden könne. Auch die Koalition in Berlin habe dafür die Kraft und die notwendige Geschlossenheit.
3: Ich bin zuversichtlich, dass Deutschland schon wieder in relativ kurzer Zeit ganz anders aussehen kann.
2: Merz verwies etwa auf die Vorhaben zur Digitalisierung und Entbürokratisierung. Pakistans Innenminister Naqvi reist nach erneuten Kampfhandlungen zwischen den USA und dem Iran nach Teheran. Geplant seien hochrangige Treffen mit iranischen Regierungsbeamten, heißt es aus pakistanischen Sicherheitskreisen. Ziel sei es, den Dialog zwischen dem Iran und den USA zu fördern. Regionale Staaten und vor allem Pakistan vermitteln zwischen Washington und Teheran, um den Krieg dauerhaft zu beenden. Die Deutsche Umwelthilfe kritisiert die Abfallkonzepte großer deutscher Musikfestivals. Nach einer Umfrage unter 10 der größten Veranstaltungen forderte die Organisation vor allem mehr Mehrweg, bessere Mülltrennung und nachhaltigere Sanitärkonzepte.
4: Volle Campingplätze, tausende Besucher und jede Menge Müll. Das größte Problem ist laut der Deutschen Umwelthilfe, dass es zu wenig Einwegverpackungen gibt. Auch bei der Mülltrennung auf Festival- und Campingflächen ist demnach noch Luft nach oben. Immerhin, einige Festivals sind laut der Organisation schon auf dem richtigen Weg. Rock am Ring zum Beispiel hat ein Green Camping-Angebot, bei dem deutlich mehr auf Mülltrennung und Mehrwegverpackungen geachtet wird. Zoe Tassovali, Nachrichtenredaktion.
2: Nach gut 2 Wochen Behandlung in der Berliner Charité ist der US-amerikanische Ebola-Patient aus dem Krankenhaus entlassen worden. Der Arzt, der sich in der Demokratischen Republik Kongo infiziert hatte, befindet sich in gutem Gesundheitszustand, teilte die Klinik mit. Seit dem 30. Mai sei kein Virus mehr bei ihm nachgewiesen worden. Im Einklang mit international üblichen Kriterien habe das zuständige Gesundheitsamt die Isolationsanordnung daher aufgehoben. Zum Wetter, die aktuelle Vorhersage des Deutschen Wetterdienstes. Westen und Norden einige Regenwolken, vereinzelt auch Gewitter dabei, ansonsten länger sonnig. Über den Nachmittag drohen an den Alpen ebenfalls Schauer und Gewitter. 18 bis 26 Grad maximal. Morgen im Norden eher bedeckt und regnerisch, Richtung Süden klart es auf. Nur Richtung Alpen wieder mehr Wolken, bei nochmal 19 bis 26 Grad. An der Küste etwas kühler.
0: Das waren die Nachrichten.
5: Willkommen zu Tracks des Tages auf Byte FM, sagt Henning Tudor-Kasbohm. Ahoi!

Next in Line, das war 2023 die erste Single des Duos Paycheck aus Amerika. In Los Angeles haben die beiden zusammengefunden. Und das ist Musik gewesen, finde ich, die damals auch gut auf das Synthwave-Label Italians Do It Better gepasst hätte. So mit einer gewissen Kühle, kühler vielleicht als die Vorlagen in den 80ern. Sowas wie New Order oder Strawberry Switchblade oder auch Bananarama waren damals, also in den 80ern, gar nicht so weit entfernt, vor allem wenn man einen kühleren Bananarama-Song raussucht wie Cruel Summer.

Cruel Summer von Bananarama. Ein Song, der mich ein bisschen erinnert an das, was heutzutage die Band Paycheck macht. Dazu gehört auch ein Mitglied, Jackson McIntosh, der kanadischen Band Tops, dessen Bandkollegin Jane Penny bei der neuen Single, die kürzlich unser Track des Tages war, mit dabei war an der Flöte und mit Hintergrundgesang. Ja, mich erinnert das an Bananarama und andere 80er-Bands. Die Band selbst denkt eher an japanische Quellen, so City Pop oder Yellow Magic Orchestra. Aber hier der Song, Temporary Love.

Ada von Lelo Pimienta, eine kolumbianischstämmige Sängerin, die in Kanada wohnt, aber eben gerade ihr kolumbianisches Erbe stark bewahrt in ihrer Musik und auch ja, avantgardistisch erforscht. Ist immer artpoppiger geworden. Das gipfelte 2025 im Album La Belleza, das ja eigentlich eine Art Klassikalbum ist, weil ihr jemand gesagt hat, sowas können nur Europäer. Hat sie das Gegenteil beweisen wollen und das bekommt jetzt ein Geschwisteralbum, das Caribeña heißen wird, Caribe, also Karibik, und die irische New Age-Sängerin Enya sind Namenspatinnen. Kürzlich unser Track des Tages, Toxica.

Toxica von Lilo Pimienta, die selber sagt, dass sie auf dem kommenden Album Caribeña weniger verkopft vorgegangen ist, sondern spontaner mit FreundInnen zusammengearbeitet hat. Ja, Tracks des Tages auf Byte FM und wir bleiben nochmal bei Latin Beats hier, aber auch mit so einem südafrikanischen Amapiano-Einschlag von El Búho Pianyuko.

Pianuco, das ist El Búho, spanischer Name, aber eigentlich kommt er aus Nordengland, der Producer. Ist allerdings schon seit dem Studium und danach auch beruflich immer nah dran gewesen an Lateinamerika. Hat auch mit vielen Leuten zusammengearbeitet, wie zum Beispiel auch mit Lilo Pimienta, die wir in dieser Sendung Tracks des Tages schon gehört haben. Und er macht eine neue EP, Patagonia. Patagonia heißt sie. Die ist zusammen mit der Sängerin Alumine Guerrero. Es geht dann eben auch um Patagonien in Argentinien. Da kommt sie her. Und es geht thematisch um die Waldbrände, aber auch die natürliche Schönheit und den Widerstand der indigenen Bevölkerung. Politisch aufgeladen ist, also während die Musik durchaus tanzbar ist. Fuego y cenizas.

Fuego y cenizas von Alumine Guerrero und El Búho. Kürzlich unser Track des Tages auf Byte FM. Und in dieser Sendung, die auch Tracks des Tages heißt, geht es weiter mit mehr experimentellen Beats, die aber diesmal nicht aus Lateinamerika kommen, sondern iberisch sind, aus Portugal. Auch sich da auf Tradition beruft. Ana Lua Caiano, Tens um Morto Mujer.

Der Sing Mur to Mujer, das ist Ana Lua Gaiano hier in Tracks des Tages auf Byte FM. Portugiesische Sängerin, Musikerin, ja, macht Artpop, der zwar experimentell ist, aber auch sehr körperlich und auch gern mal tanzbar. Melodie und Rhythmus sind oft beeinflusst von, ja, nicht gerade Standardgenres, sondern von Musik aus dem ländlichen Portugal, traditioneller Musik. Ja, neuer Song steht aber auch sehr fest im heutigen Alltag. Er heißt Uma Vida Menos, also ein Leben weniger. Es geht um Work-Life-Balance, den Druck des Arbeitslebens und ja, darum, dass mehr Menschen in der Arbeit begraben sind als in Gräbern. 8 Stunden Arbeit sind 8 Stunden weniger. Ein Arbeitsleben ist ein Leben weniger, sagt sie.

You, neue Single von Arab Strap, ein richtiger Hit, wie ich finde. Arab Strap sind ja oft deprimierend und es geht auch ein bisschen finster los, aber letztlich ist es, wie die Band sagt, eine Art Disco-Metal-Beschwörung mit einer Botschaft von künftiger Glückseligkeit und Verbundenheit. Die Hoffnung eben, dass nicht alle Menschen furchtbar sind, auch wenn die Welt brennt. Ziemlicher Hit ist auch die neue Single von Widow's Peak, If You Change. So ein Instant-Hit für mich zwischen Mazzy Star und früher Sheryl Crow.

Album, beziehungsweise ist eigentlich eher eine EP, aber die Stücke sind sehr lang, vielleicht dann auch schon ein Album. Von Caitlin Aurelia Smith. Nachdem sie die Dance-LP Gush gerade gemacht hatte, ging sie, dieser Synth-Wizard, in eine ambientösere Richtung, wobei das auch durchaus ein Anliegen hatte, dass eben nicht nur Hintergrundbeschallung und Raumerweiterung, Atmosphäreerweiterung war, sondern es ging um Trauer, die sie erforschen wollte, gar nicht auslöschen, sondern ihr einen Raum geben. Nun veröffentlicht sie ein neues Album im Oktober 2026, Ruin, It's Not Just Music. Und das ist ganz dezidiert kein New Age, kein Ambient, sondern ein klangliches Kraftfeld. Vielleicht auch ein kraftliches Klangfeld. Erste Single, der Titeltrack, kürzlich unser Track des Tages hier auf Byte FM. Damit gehe ich raus. Ich bin Henning Tudor-Kasperum. Bis bald, ciao.

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0: 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Es ist 18 Uhr.

Herzlich willkommen, ihr hört Indigo auf Byte FM. Schön, dass ihr da seid. Hier ist Lukas Hart und es gibt wieder neue Releases zu sortieren aus den Sparten Experimental Pop und Alternative Pop. Ich habe gemerkt, dass die Auswahl jetzt schon etwas schwieriger wurde für diese Sendung. Ich denke, wir steuern da jetzt so ein bisschen aufs Sommerloch zu. Deshalb gibt's in dieser Sendung auch mal wieder ein paar Updates von Bands und KünstlerInnen, die ich hier schon einmal vorgestellt habe. Zum Beispiel von ihr, von Mary in the Junkyard, von Max Winter oder Oxys. Hier geht's jetzt los mit einer landläufig ziemlich bekannten Hyperpop-Pionierin. Das ist Charli XCX und Spring Summer 26 oder SS26.

Das ist Charlie XCX hier bei Indigo auf ByteFM und diese Single ist einer der Vorboten für ihr neues Album, was in gut 2 Monaten rauskommt. Von ihr selbst betitelt als Rockalbum. Der Begriff Rock ist ziemlich dehnbar, das wissen wir. Und ja, heißen soll das Ganze am Ende Music Fashion Film, personifiziert durch John Cale, Marc Jacobs und Martin Scorsese auf dem neuen Albumcover. Ein paar Sendungen zuvor lief hier schon neue Musik von Jerome 87, den man auch als Joe Newman kennt. Er ist Frontmann und Sänger der britischen Band All J und bringt bald sein Soloalbum raus. Daraus kam jetzt wieder eine neue Single-Auskopplung. Mr. Alligator, ein bluesbehafteter Song über einen Hochstapler und mit einem von ihm selbst aufgenommenen Sample einer Seilspringgruppe. Das ist sehr gut zu hören, hier gleich zu Anfang.

Indigo und Byte FM mit Jerome 87 und Mr. Alligator, so klingt der Alt-J-Sänger solo. Erstes Album von ihm erscheint Ende Juni und wird The Canyon heißen. Wir bleiben in Großbritannien und springen nach Essex. Von dort kommt nämlich der Künstler Blood Orange. Der hat letztes Jahr Wirbel gemacht mit einem sehr gelungenen Album Essex Honey, wo er seine Wurzeln in der Musik mit seinen Wurzeln in eben diesem Ort nordöstlich von London einmal aufgedröselt hat. Dazu kam jetzt hier noch ein kleiner Nachklapp, betitelt mit Essex Honey MP3, und der klingt so.

Ihr hört Indigo und Byte FM mit diesem tollen Track der Band Ihr. Der Titel lautet F, ein Buchstabe, zwei Bandmitglieder, Jonah Pass und Yael Aftan. Beide lernten sich 2024 am Bard College kennen. Und sie erinnern mich mit ihrem Stil irgendwie sehr an frühe Sachen von MGMT, die ja auch so in ja, diesem College-Gefilde groß geworden sind. Allerdings sind sie ein wenig experimentierfreudiger als ihre mutmaßlichen Vorbilder. Das neue Album des Duos finde ich sehr gelungen und ich setze das jetzt hier auch schon mal auf meine mögliche Jahresbestenliste. Mal sehen, was noch so kommt. Es heißt Rumspringer. Das klingt sehr deutsch und ich dachte zuerst an eine Verballhornung des Deutschen. Aber ich habe es da nochmal nachgeschaut und tatsächlich ist Rumspringer eine Vokabel der Amish. Und ja, in dieser deutschstämmigen Glaubensgemeinschaft leben in Amerika immer noch rund 400.000 Menschen in etwa 700 Siedlungen in den USA und in Kanada. Und mit etwa 16 Jahren dürfen die Jugendlichen dieser Community sich dann ausprobieren, das Dorf verlassen und die Welt erkunden. Das nennt man dann eben Rumspringer. Danach müssen sie sich dann entscheiden, entweder für immer bleiben oder nie wieder zurückkommen. Ja, und von dieser Alles-oder-Nichts-Entscheidung hat sich Ihr für ihre Platte dann inspirieren lassen und die persönliche Freiheit als zentrales Motiv in den Mittelpunkt gestellt. Wir hören noch einen weiteren Track aus dem Album, das ist Coil.

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Das sind Mary in the Junkyard hier bei Indigo und bei FM. New Muscles, der Titel dieser neuen Single. Und wer diese Sendung regelmäßig hört, kennt dieses Trio aus Südlondon auch schon. Diese Band begeistert mich seit ihrer Gründung schon mit ihrer Musik. Und jetzt hat es doch recht lange gedauert, bis sie ein Debütalbum vorlegen. Anfang Juli soll es dann soweit sein. Und das Ganze nennt sich dann Role Model Hermit. Stilistisch hat mich die nächste Band auch ziemlich an Mary in the Junkyard erinnert, deswegen passt dieser Anschluss jetzt ganz gut. The Healing Power of Horses nennt sich die Gruppe aus Cambridge und folgender Track heißt I Wait, I Sink. 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

0: Bright FM und Indigo, das war Just, eine gemeinsame Single von Max Winter mit Tony Bontana, erschien unter anderem auf dem neuen Mixtape von Max Winter, Like the Season, und diese Zusammenarbeit entstand nach einem Kennenlernen auf Tour Ende 2025, das Max Winter dann wieder mehr zum Beat Producing inspiriert hat. Und ja, der Londoner Max Winter ist bei mir auch schon recht lang auf dem Radar. Tatsächlich auch in der allerersten Sendung Indigo schon vertreten mit zwei Stücken. Und aus dem eben genannten neuen Mixtape möchte ich euch noch ein weiteres Stück spielen. Das ist Things Can't Stop, Max Winter zusammen mit Lauren Order.
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Byte FM und Indigo hier. Ich habe eingangs schon mal erwähnt, dass es langsam dünn wird und die wirklichen Perlen sich rar machen auf dem Release-Radar. Gut, dass es Oxys gibt, mittlerweile auch schon ein Indigo-Stammgast. Sie liefert irgendwie immer ab und ich kann hier eigentlich jeden Track ungehört abspielen und weiß, dass es gut ist. Oxys, das ist abgeleitet vom lateinischen Auxis, eine Bezeichnung für eine thunfischähnliche Fischart. Und das Thema Fisch zieht sich bei Oxys von vorn bis hinten durch. So hieß auch der eben gehörte Track Knife Fish, Englisch für Messerfisch. Und der ist bekannt für seine wellenförmigen Rückenflossen, durch die er nämlich sowohl vorwärts als auch rückwärts schwimmen kann. Außerdem kann er noch was Cooles, nämlich schwache elektrische Felder als Orientierung nutzen. So, hat man hier auch noch was gelernt bei Indigo, der Wissenschaftsmusiksendung bei Byte FM. Wir kommen nochmal zu etwas anderem. Farm Grunge, so wird die Musik von Tommy Barlow aus dem englischen Shelford beschrieben. Das finde ich sehr spannend, genau wie diese Single von ihm, Earthkiller.

Tommy Barlow hier bei Indigo und bei FM, Earthkiller, der Name dieser Single, die erste überhaupt von Tommy Barlow. Da darf man also noch auf die weitere Entwicklung gespannt sein. Ein interessantes Album habe ich diese Woche außerdem gefunden von einem Duo aus Dänemark. Aus Skandinavien kommt ja bekanntlich schon einige Zeit wirklich sehr geschmackvolle Popmusik. Dieses Duo nennt sich A Good Year. Der Ausgangspunkt für das Projekt war ein Film für das Kopenhagen Dogs Film Festival. Und die beiden filmten nämlich dafür in Dänemark und Norwegen und bauten dazu einen Soundtrack, aus dem sich dann ein gemeinsames musikalisches Projekt weiterentwickelt hat. Auf dem neuen Album Play setzen sie da auf ein kollektives Konzept mit vielen Feature-Gästen. Vor allem den Gesang der Tracks übernimmt bei jedem Song dann jemand anderes. Ausgesucht für heute habe ich Blue Flame zusammen mit Tiffy M und Mö.

Ihr hört Indigo auf Byte FM, das war Maddie Ashman mit Dark. Sie ist Komponistin und Songwriterin aus London und arbeitet ganz intensiv mit Mikrotonalität. Das habt ihr hier gerade bestimmt auch raushören können. Klingt ein bisschen so, als würde sie da die ganze Zeit ihre Gitarre rauf und runter stimmen. Auch von ihr habe ich in der Vergangenheit schon den einen oder anderen Track hier gespielt. Und wer sowas mag, vielleicht auch abseits der für mich absolut overhypten kanadischen Band mit den Punkten und den Pappmaché-Helmen, der ist mit Maddie Ashman bestens bedient. Ähnliche Stufe grenzenlos weird ist für mich auch der mittlerweile in Deutschland lebende Adam Lennox alias Zouche. Marokkanisch-amerikanische Wurzeln, mittlerweile auch starke Einflüsse aus dem Raï, dem algerischen Musikstil aus Funk, Folk und Pop-Elementen. Und das hört man hier auch ganz gut. Das ist Buja Buja.

Das war Susch hier bei Indigo und Byte FM. Buja, Buja. Und wir haben es mal wieder geschafft. Die gemeinsame Radiostunde ist vorbei. Ich danke euch, dass ihr wieder oder vielleicht auch zum ersten Mal dabei wart und zugehört habt. Wir hören uns sehr gerne in 14 Tagen wieder mit einer neuen Ausgabe. Natürlich könnt ihr diese und alle anderen Ausgaben auch nachhören im Archiv. Das klappt ganz wunderbar mit eurer Unterstützung als Freund oder Freundin von Byte FM. Linear geht es jetzt hier im Anschluss weiter mit meinem Kollegen Markus Schaper und 60 Minutes. Solltet ihr die Wiederholung hören am Dienstagabend, dann folgt jetzt 80% hier im Programm und verabschieden möchte ich mich jetzt mit einem Remix. Der stammt von Sonic Boom und vorgenommen hat er sich einen Track der britischen Band Voca Gentle. Cheddar Man heißt der Song aus ihrem vor kurzem erschienenen Album Domestic Bliss. Und nachgeschoben haben sie jetzt eben noch ein ganzes Remix-Album mit verschiedenen neuen Versionen dieser Songs auf der Platte. Damit noch ganz viel Spaß. Ich bin Lukas Hart. Macht's gut. Ciao.

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3: Ihr hört 60 Minutes. Byte FM. Freut mich, dass ihr dabei seid. Ich bin Markus Schaper.

Embodiment of Denial, das ist das zweite Album von Cozy Müller. Davon habe ich euch gerade den Titeltrack vorgespielt. Cozy Müller, die lebt in Berlin. Bevor sie ihr Solo-Projekt gestartet hat, ist sie unter anderem Teil des Synthie-Punk-Elektro-Duos Das gewesen. Geboren und aufgewachsen ist Cozy Müller in Griechenland, begleitet von traditioneller griechischer Musik und 90er Radiopop. Und als sie 11 Jahre ist, da kommt das Internet ins Elternhaus und damit eröffnet sich ihr eine neue musikalische Welt, in der David Bowie, Lou Reed, Kraftwerk, Duff und Punk für sie eine große Rolle spielen. Cozy Müller 2026, sie liebt es, Sounds zu kombinieren, liebt Punk, Rock'n'Roll, Synthesizer und Drum Machines und kreiert einen wilden, catchy Sound, verwurzelt in 80er, in IBM, in Punk, Elektro und Experiment. Nächster Track, neue Ungemütlichkeit. Cozy Müller, bitteschön.

So wie du bist, ein Track vom neuen Album des Projekts Girl. Robert Girl gründet 1978 mit Gabi Delgado das stilprägende Duo Duff. Sylvie Marx ist viele Jahre Resident DJ im Frankfurter Dorian Gray, released auf B-Pitch Control und International Gigolo. Seit 6 Jahren arbeiten die beiden zusammen, Marx und Girl. Dark Silver Moonlight ist das neue Album. Girl und Marx, die schaffen eine intensive Klangwelt in einer bekannten Umgebung aus Elektro, EBM und Punk. Dazu die minimalistisch repetitiven kurzen Texte. Und so gelingt Girl ein atmosphärisches Album mit wuchtigen und auch mal zurückgenommenen Stücken. Nächster Track von Girl, er heißt Falscher Ton. Bitteschön. Musik.

Carlo Vincent Metzger alias Carlo Carajo aus dem Berliner Nachtleben mit dem Track Weltschmerz von seinem neuen Album, das heißt Der letzte Ritt durchs Nadelöhr, seinem dritten Album. Auch Carlo Carajo bewegt sich so in der Spur von NDW, New Wave, Synthie-Pop und Post-Punk, auch mal Dub, lässt sich aber dabei viel, viel Raum, seinen Tracks Melodien und verspielte Klänge mitzugeben, in denen dann seine wortspielerischen, bissigen und skurrilen Texte gut aufgehoben sind. Der letzte Ritt durchs Nadelöhr, so heißt sein neues Album. Erstes Stück darauf, das heißt, der erste Ritt durchs Nadelöhr kommt jetzt.

Bedeutet, dass was man nicht mehr sieht, vergisst ihn. Wer abwesend ist,

Die Band Attwänger aus Österreich waren das. Die gibt es seit 36 Jahren. Für ihren Sound ist mal der Begriff Slangpunk erfunden worden. Mundart, die traditionelle Ziehharmonika ist elektrisch verstärkt. Wilde Texte, Anarchie, Avantgarde und rougher Groove. Attwänger zeigen, dass Mundart und Ziehharmonika nicht automatisch in volkstümlicher Gemütlichkeit wegdämmern muss. Attwänger, die gehen ab, Leute. Den Namen Attwänger hat die Band mal so beschrieben. Attwänger heißt im Dialekt denken, heißt den Schädel in den Most tunken. Das ist schon mal ein sehr, sehr schönes Bild, finde ich. Wars ist das 10. Attwänger-Album. Elektrifizierte Ziehquetsche, Schlagzeug, Elektronik, Drum- und Sequencer-Beats und ab geht die wilde Fahrt. Müsst ihr euch vielleicht ein bisschen drauf einlassen? Ein bisschen, aber es lohnt sich. Das Stück Du und I habe ich euch eben gespielt. Natürlich kommt jetzt noch eins hinterher. Handyhänger, hier sind Attwänger, bitteschön. Musik.

Seit 20 Jahren sind sie im Kofferraum unterwegs. The Toten Crackhuren im Kofferraum. Ihr neues, fünftes Album hat den Titel Love, Hate und Engelenergie. Feministischer Elektropop-Punk im Spiel mit Cheerleader-Lieblichkeit und Riot-Girls-Attacke. Mach dir keine Sorgen, mach dir Nudeln. Den Song vom neuen Album, den habt ihr gerade gehört, inklusive Tex-Mex-Gitarre. Liebe, Wut, Freundinnenschaft, Herzschmerz, toxische Datingphasen, all sowas, das sind einige der Themen, mit denen sich die Crackhuren herumschlagen. Im nächsten Song klauen sich The Toten Crackhuren im Kofferraum ein Stück aus Mozarts Oper Die Zauberflöte, nämlich die Aria, die Königin der Nacht. Bitteschön.

Zu den vier Songs auf ihrer letzten EP, Is This All There Is, hat sich Anna Calvi vier Gäste dazu geholt. Hier für God's Lonely Man ist es unverwechselbar Iggy Pop gerade gewesen. Hört 60 Minutes, Byte FM, Grenzkontrolle. Der Postpunk-Vierer aus Köln hat die frische Piraten-EP am Start. Mit dem Titel der EP Piraten bekennen sich Grenzkontrolle zu einer Kölner Widerstandsgruppe während der NS-Zeit, den Edelweiß-Piraten. Junge Menschen, die sich aktiv gegen das Regime gestellt hatten und dafür hingerichtet wurden. Ein Song auf der EP ist dieser hier, Neumarkt. Und der ist natürlich diesem Kölner Hotspot gewidmet. Hier sind Grenzkontrolle.

der Track Verlogen von Cozy Müller. Iggy Pop, den haben wir vor ein paar Minuten in Anna Calvis Song gehört, ist Fan von Cozy Müller. Jetzt nochmal ein Stück von Girl. Wir brechen aus.

Carlo Carajo, der meldet sich auf den letzten Rillen dieser 60 Minutes auch nochmal zurück mit dem Stück Optionen von seinem Album Der letzte Ritt durchs Nadelöhr. Der steht uns jetzt quasi auch bevor. Wir schlüpfen langsam raus aus dieser 60 Minutes. 60 Minutes hört ihr immer am Samstag, 19 Uhr bei FM. Gibt natürlich noch was. Zunächst von Robin. Von ihrem 9. Album gibt es den Titeltrack Sexistential und dann noch der Hidden Track. Leute, macht's gut mit guter Musik. Die gibt's hier bei Byte FM. Ich bin Markus Schaper. Wir hören uns. 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

0: 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Es ist 20 Uhr.
1: Ach schön, schön, dass ihr dabei seid. Schön, dass es eine neue Ausgabe von Elektro Royal gibt. Und schön, dass es was Neues von DJ Kotze gibt. So kann diese Show würdevoll beginnen.

Ach, in was hat er sich denn da wieder verloren, der gute Hamburger DJ und Produzent? DJ Kosi alias Stefan Kuzala alias Kotze. Spiralen heißt dieser Track, ganz neu veröffentlicht auf seinem eigenen Label Pampa Records. Ich find's grandios. Wie so oft. Herzlich willkommen nochmal zu Elektro Royal, 2 Stunden lang elektronische Tanzmusik. Damit ist eigentlich auch schon fast alles gesagt. Außer noch vielleicht in diesen 2 Stunden, wenn wir ausnahmslos gute Musik hören. Das ist das Konzept dieser Sendung. Und das bringt uns zu Hartberg und dem Track Between the Waves. Das ist ein Remix, aber ja, muss uns nicht weiter kümmern.

Between the Waves, also zwischen den Wellen, Hartberg, hier bei Elektro Royal auf Byte FM. Ich habe vor einiger Zeit mal einen Track von Low Topic gespielt. Cirandero hieß der. Da wurde irgendwie das sogenannte Kreissingen, was auch immer das ist, gefeiert oder musikalisch nochmal abgebildet. Und von Low Topic gibt es die ganze Zeit noch einen zweiten Track, den ich gerne spielen wollte. Und der jetzt, und das liegt, glaube ich, daran, dass wir die Show mit DJ Cozy angefangen haben, der jetzt ganz gut reinpasst. Das fällt mir dann irgendwie leichter, mich so von bestimmten Soundvorstellungen zu lösen. Und ich kann einfach sagen, ja, ich finde den gut, den Track, und hoffe natürlich, dass ihr den auch gut findet, dass der so ein bisschen elektromäßig angehaucht ist mir dabei egal. Low Topic mit Rosa.

Randall and Mortimer mit ihrem Sermon 3, Sermon 3, heftige Sounds, die, glaube ich, am Remixer liegen an David Carretta, der ab und zu ja mal aus der Versenkung auftaucht und dann wieder so wie früher von vor 20 Jahren oder wann das war, als er seine Hochzeit hatte, so klingt, bilde ich mir zumindest ein. KI, AI, absoluter Mist, wenn er mich fragt, sowohl was die Verwendung als Musikproduktionstool angeht, als auch als Internet-Informationsmöglichkeit. Wer der KI glaubt, der ist ja selber schuld. Wie komme ich da überhaupt drauf? Hab gerade was gegoogelt und dann wird so, dann formuliert die KI, die man ja in der Google-Zusammenfassung sofort ungefragt bekommt, die formuliert dann so, der Sound wird als deep und tiefschichtig beschrieben. Was soll ich sagen? Ja, wird beschrieben, das klingt so neutral, aber so beschreiben die Macher ihren Sound dann selbst. Und da kommst du ja nicht weit, ne? Denkst, hast eine neutrale Formulierung gefunden, hast ein neutrales Urteil, aber nein, es steckt doch irgendwas Verfremdendes, Verzerrendes dahinter. Na gut, erzähle ich euch nichts Neues, wisst ihr ja vielleicht alles selbst. Und trotzdem benutzt wahrscheinlich der ein oder andere von uns öfter mal KI. Ich würde sagen, öfter als uns gut tut. Bisschen Nachdenken hat noch niemandem geschadet. Aber hey, wer bin ich schon, anderen Leuten Vorschriften zu machen? Apropos Internetsuche, folgende Track, der stößt da eventuell so ein bisschen auf Probleme. Nicht, weil er komisch heißt, der heißt nämlich Awareness Rising. Nee, weil er von einem Projekt namens Pornbugs und Frink stammt. Und Pornbugs, naja, kann man sich ja vorstellen, auf was für Links man da gestoßen werden soll. Aber der Track, ich finde den ganz gut, hat einen ganz guten Swing. Awareness Rising.

0: Die kosten nichts. Best Things in Life are free. Awareness Rising von Pornbugs und Frink hier bei Elektroyal auf BYTE.FM. Wir sind gerade erst eine halbe Stunde in der Show drin und schon jetzt gibt es den Elektro-Royal-Klassiker. Die Idee dahinter ist ja immer eine schöne, nämlich nochmal so ein bisschen zurückgehen in der Zeit, in der Geschichte der elektronischen Musik, vor allem der elektronischen Clubmusik. Ist ja inzwischen eine lange Geschichte, auf die wir da zurückblicken können. Und der Track, der uns heute hoffentlich erfreuen wird, ist 35 Jahre alt. Anfang der 90er veröffentlicht worden. Ein Track des niederländischen Techno-Projekts Quadrophonia. Dieser Track, er hat es in sich. Doch, muss man so sagen, er heißt genauso wie das Projekt, nämlich Quadrophonia. Die Besonderheit an diesem 1991 veröffentlichten Track, der vor allem in der Maxi-Version richtig, richtig gut war, aber auch auf dem Album Cosmic Jam von Quadrophonia eigentlich eine ganz gute Version davon zu finden ist. Dieser Track hat eine Besonderheit, da blieb es nämlich so. Es gibt so bliebende Sounds und Bleeps und Klicks und sowas aus Sheffield, aus Leeds und Sheffield, damals sowieso eine große Sache. Aber diese Bleeps, die waren gesampelt aus einem Track des Yellow Magic Orchestra, dieses legendären Elektronikprojekts aus Japan, das so eine ähnliche, so, oder so einen ähnlichen Ruf in Japan oder überhaupt in Asien genossen hat, wie Kraftwerk bei uns in Deutschland oder Europa. Gut, das ist da also gesampelt. Alles weitere erzählt der Track, glaube ich, selbst. Hier ist Quadrophonia mit Quadrophonia.
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aus dem Jahr 91 und ich glaube, ich habe gerade gesagt, vom niederländischen Projekt Quadrophonia, aber gerade nochmal nachgelesen, ein niederländisch-belgisches Duo war das, zwei Leute, die sich da zusammengetan haben, der eine offensichtlich Niederländer, der andere Belgier, nur ein Album veröffentlicht, Cosmic Jam 1991. Und eben eine Reihe von Maxis und man muss ganz ehrlich sagen, dieses Album, ich würde behaupten, braucht kein Mensch. Da sind vielleicht zwei, drei Tracks drauf, die ganz gut sind. Unter anderem dieser Quadrophonia-Track. Ich habe auch die Maxi und sie ist ziemlich abgenudelt, weil ich die einfach so unglaublich oft damals gespielt habe. Damals, ja, gestern könnte man sagen, vor 35 Jahren. Ich kann es selbst kaum glauben. Ja, das ist vielleicht das Manko dieses Elektro-Klassikers, dieses Elektro-Royal-Klassikers, das es mich immer wieder daran erinnert, dass ich jetzt auch nicht mehr der Jüngste bin. Andererseits habe gerade ein interessantes Buch gelesen von Christiane Rösinger, The Joy of Aging. Ich bin eigentlich überhaupt kein Christiane Rösinger-Fan, aber muss sagen, wie sie da das Altern auf den Punkt bringt und vor allem, wie sie sich darüber beklagt, dass alte Leute sowas wie Subkultur nicht mehr haben oder keiner Subkultur angehören wollen oder vielleicht gar nicht mehr den Drive haben, eine Subkultur zu begründen, das hat mich nachdenklich gemacht. Es wäre doch so schön, als alter Mensch, na gut, ein bisschen habe ich ja noch, aber so als alter Mensch irgendwie eine neue Subkultur zu gründen. Wie könnte die heißen? Ich muss mir mal darüber Gedanken machen. Aber ist hier bei Elektro-Royal vielleicht auch ein bisschen fehl am Platze. So richtig Elektro ist das ja nicht, was Christiane Rösinger so macht. Auch nicht das, was sie früher mit ihrer Band, den Lassie Singers, so gemacht hat. Okay, bevor ich mich weiter um Kopf und Kragen rede, lass uns weiter gute elektronische Musik hören, oder?

ziemlich neuer Track von Extrawelt hier bei Elektroreal auf Byte FM. Moonstar. Vielleicht noch ein bisschen was Darkes hier bei uns. Darken Elektro, Darkwave-mäßiges. Ich meine das Wave und Gothic Treffen in Leipzig. Das haben wir ja gut überstanden. Ich war nicht da, aber ich habe Bilder gesehen. Muss sagen, ist nicht schlimm, dass ich nicht da war. Im viktorianische Frühstück im Clara Zetkin Park. Ist jetzt ja auch nicht mehr so wie früher, dass da das blühende Leben unterwegs ist und in der Vergangenheit schwelgt, sondern auch die sind älter geworden. Ja, haben Spaß dabei. Auch da gilt also die Devise Joy of Aging. Ich mache mich darüber auch gar nicht lustig. Es ist nur manchmal so ein bisschen, tja, wie soll ich sagen, es gibt ja diesen Sänger der ziemlich bekannten Neo-Rockabilly-Band Stray Cats, Brian Setzer. Und der hat mal schon vor Jahrzehnten in einem Interview gesagt, I can't picture a punk getting old. Er kann sich einfach nicht vorstellen, wie alte Punks aussehen oder dass Punks altern. Ich glaube, das hat er damals in den 80ern gesagt in so einem Video. Und tja, was soll ich sagen? Wir wissen inzwischen, wie alternde Punks oder ältere Punks aussehen. Wir wissen auch, wie ältere Leute aus der Gothic-Szene aussehen. Ist auch alles völlig in Ordnung. Aber verliert im Alter dann vielleicht doch ein bisschen an Glanz. Deshalb, um nochmal dieses Bild von Christiane Rösinger zu bedienen, eine Subkultur im Alter ist dann vielleicht nicht die Subkultur, der man schon als junger Mensch angehangen hat. Vielleicht, ja. Aber andererseits, wenn es einem noch Spaß macht, natürlich. Gut. Also, wir hören ein bisschen was Darkes, und zwar von Leona Jaschewska, I Need Another Excuse.

0: trage ich schon ganz lange mit mir rum, diesen Track. Und ich weiß gar nicht, warum. Warum ich den nicht sofort gespielt habe. Weil so jetzt hier, ich finde ihn super. Aber hat vielleicht auch immer ein bisschen was mit sich selbst zu tun. In welcher Stimmung man gerade so ist. Ne? Ich bin gerade in guter Stimmung. Aber eigentlich bin ich immer in guter oder meistens in guter Stimmung. Aber heute passt er vielleicht besonders gut. Er heißt Grande Sable, dieser Track, und stammt von, tja, und jetzt wird es so ein bisschen schwierig, ich weiß nicht, wie man diese römische Ziffernfolge ausspricht, DCLV111OFC. Und zumindest diese ersten Buchstaben da, ja, das sind ja die römischen Zahlen, ne? Warte mal, kriege ich das zusammen? 500, 600? 600 DCL, 650, 655, 658 müsste das heißen, laut meinen Informationen aus dem Lateinstudium. Ich habe immer das kleine Latinum, damals gab es noch das kleine und das große Latinum, mittlerweile gibt es ja nur noch eins, ne? Also ich glaube, dass ich es zusammenbekommen habe, was das OFC heißt, weiß ich nicht, Grain de Sable kann ich auch nichts mit anfangen. Ich weiß aber, dass wir schon in der zweiten Stunde hier drin sind.
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0: Dann also nochmal herzlich willkommen, alle, die sich jetzt erst hier dazuschalten. Ihr habt schon einiges verpasst, aber, und das ist vielleicht auch die gute Nachricht für alle, die schon dabei sind, in dieser zweiten Stunde von Elektro Royal wird noch eine Schippe raufgepackt. Doch, verspreche ich, habe hier noch viele gute Tracks, intensive Tracks, energiereiche Tracks, neue Tracks, noch unveröffentlichte Tracks, unter anderem aus Detroit. Unter anderem von Rex the Dog, unter anderem von Brutalismus 3000 und noch viel weirdes Zeug, was hier in dieser knappen Stunde uns erfreuen wird. Also mich auf jeden Fall. Wir fangen mal an mit einem Track von Barut. Ganz, ganz neu.

früher, da sind Messerschleifer durch die Gegend gezogen. Nicht nur bei uns in Deutschland, sondern auch in Spanien. Und wie hat man die da genannt? El Afilador, der Messerschleifer. Ich weiß nicht, ob die immer noch unterwegs sind. Scheint mir doch eine Kulturtechnik aus einer anderen Zeit zu sein. Heutzutage entweder schleift man sich selber, ne, wenn man so einen Messerschleifer zu Hause hat. Oder wir leben ja in einer Wegwerfgesellschaft, man kauft sich halt einfach ein neues Messer. Aber El Afilador, der Messerschleifer, hat diesem Track hier von Barut seinen Namen gegeben. El Afilador. Gibt allerdings auch eine Likörmarke. Und allein schon daran, dass ich diese beiden Wahlmöglichkeiten hier präsentiere, Messerschleifer und Likör, könnt ihr ahnen, wo ich meine Informationen herhabe. Bestimmt nicht aus mir selbst, ne? Ach ja, Brutalismus 3000, interessantes Projekt eigentlich, ne? Und auch in welche Richtung das so geht. Die haben sich jetzt mit Boys Noize zusammengetan für einen neuen Track. Es geht aber gewohnt schnell und brachial zur Sache. Und weil wir gerade bei den Messern waren, es gibt ja den schönen Spruch, never bring a knife to a gunfight, der nur so halb wahr ist, weil mit dem Messer kann man manchmal auch ganz schön schnell irgendwelche verheerenden Folgen anrichten. Aber weil wir da gerade sind, hier ein Track von Brutalismus 3000 zusammen mit Boys Noize. I bring my gun to the function. Ich würde sagen, ich feuere meine Pistole ab. Das ist meine Übersetzung für diesen brachialen Track.

Lustig, in diesem Track von Belkina, Pyjama Party heißt der, auch ein guter Titel natürlich. In diesem Track von Belkina, da ist so eine Sequenz drin, erinnert mich so ein bisschen, weiß nicht, Dr. Dre und Snoop Dogg, irgendwas vom Westküsten-Funk. So eine kleine Melodieabfolge. Hoffe, die ist nicht geklaut. Sowas wollen wir doch nicht. Wir wollen auch originell sein. Pyjama-Party. Warte mal auf einer Pyjama-Party. Ich war einmal in meinem Leben auf einer Pyjama-Party. Muss sagen, es war eine extrem entspannte Veranstaltung, so kann man, glaube ich, sagen. Das ist natürlich schon ein paar Jahrzehnte her. Sowas macht man normalerweise ja im Teenageralter. Und das war aber damals in so einer Zeit, waren schon ein bisschen ältere Teenager, so zwischen 16 und 18. Und damals, da war das ja, ich weiß nicht, wie das heute ist, da wurde damals schon ganz schön viel getrunken. Und normalerweise gab es bei solchen Feiern, wo ich war, so Partys, ziemlich oft irgendwelche Zusammenstöße zwischen alkoholisierten, meist oder fast immer männlichen Jugendlichen, aber nicht bei der Pyjama-Party. Das wollte sich, glaube ich, niemand geben. Da unter Umständen in so einer Klopperei die Hosen runtergezogen zu bekommen. So ein Pyjama unbedingt, ja, ein friedensstiftendes Ding. Da müsste man eigentlich eher dem Pyjama den Friedensnobelpreis geben als so einem Menschen wie Donald Trump. Aber der kriegt ihn ja auch nicht. Ja. Ihr hört Elektro Royal, das ist übrigens keine Polit-Sendung, ist auch keine wahre Teenager-Sendung, auch wenn ich das vielleicht gerne hätte. Aber hier ist ja auch definitiv Stoff für Ältere unter uns zu finden. Ne? Der Track, den wir jetzt hören, der ist gerade wieder veröffentlicht worden, neu gemastert. Und zwar ist das Musik von Carl Taylor. Ich glaube, es ist schon 15 Jahre her oder so, dass dessen wirklich gutes Album mal veröffentlicht wurde. Und das ist jetzt noch einmal geremixed worden. Wir hören mal zwei Tracks daraus. Der erste heißt Edge of Forever. Ist echt guter Techno.

habe ich wieder gelogen. Es ist keine 15 Jahre her, dass das zweite Album von Carl Taylor veröffentlicht wurde. True Faith heißt es übrigens, sondern erst 14. Aber jetzt nochmal in der geremasterten Version. Ist übrigens noch nicht draußen. Ende Juni kommt es erst, diese geremasterte Version. Ist immer so ein bisschen komisch, ne? Dann sich eventuell Musik zu kaufen, die schon ein bisschen älter ist. Weil eigentlich möchte man ja so ganz am Puls der Zeit sein, aber das ist zeitlose Musik. Auch in diesem zweiten Track hier von Carl Taylor, von eben diesem True Faith Album. Auch das die geremasterte Version. Orbit heißt dieser Track.

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1: Interessant, an was man sich alles so erinnert. Ich wusste, dass ich diesen Track oder dieses Sample da drin, dass mir dieses Stück hier von Rags the Dog namens Far Out irgendwie bekannt vorkommt. Und da muss man mal so ein bisschen recherchieren und stellt fest, ja, es ist eine Neuinterpretation eines Tracks aus dem Jahr 1991. Ich meine, Rags the Dog ist jetzt auch nicht mehr 20, aber der ist auch noch keine 60. Also, wie kommt der auf diesen Track? Ja, der war damals relativ bekannt oder zumindest zu Anfang der 90er, so in diesem Rave, Breakbeat, Hardcore, Continuum, da ging der so durch die, machte der die Runde, ein Track von Danny Breaks unter seinem Pseudonym Sons of the Loop the Loop Era und auch der hieß damals Far Out, hatte so ein Rave Ibiza Piano drin. Und wäre eigentlich wunderbar, um hier mal als Klassiker, als Elektro, ja, Klassiker aufzutauchen. Aber erstens haben wir den ja schon abgefrühstückt in der ersten Stunde. Und zweitens, ja, versuche ich mal im Hinterkopf zu behalten und mache ich dann einfach zu einem späteren Zeitpunkt, wenn ich es nicht vergesse. Das ist ein ganz neuer Track übrigens von Rags the Dog. Also mal davon abgesehen, dass er da einen alten Track einfach neu interpretiert hat oder den nachgespielt hat. Aber es ist trotzdem ein ganz neuer Track, erschienen auf dem Kompakt-Label. Und weil ich eine Zeit lang mal so unglaublich großer Rags the Dog-Fan war, das war zu der Zeit, als noch überhaupt nicht klar war, wer hinter diesem Projekt steht. Da gab es einfach nur dieses Pseudonym, Rags the Dog. Hören wir noch mehr von Rags the Dog. Immer wieder schön sein Remix des Depeche Mode Klassikers Photographic.

Ich pflege eine Art Hassliebe zu Depeche Mode. Ich komme nicht von ihnen los. Waren eine der ersten Bands, die ich für mich entdeckt hatte. Die ersten drei Alben finde ich irgendwie immer noch gut. Was danach kam, hat mich alles nicht mehr interessiert. Ich empfand es fast als Verrat an der Sache, auch wenn man natürlich ernsthaft sagen muss, für Depeche Mode ging es dann ja erst so richtig los. Eigentlich mit Album Nummer 4. Und, oder war es sogar vielleicht Album Nummer 5? Ja, irgendwie sowas, ne, wo sie ihren Sound nochmal verändert haben und zur Stadionband mutierten. Für mich ist es eine Teenie-Band meiner Teenager-Tage gewesen. Und ja, Hassliebe, voll. Ich sehe, dass Dave und Martin, wie man ja so schön sagt, weiter vor sich hin altern und sehe natürlich auch in deren Gesichtern, wie mein Gesicht weiter altert. Gefällt mir vielleicht gar nicht so gut, ja. Ich mag das eh nicht. Bands von früher, die mal in ihren Teenager-Tagen so richtig gerockt haben oder vielleicht auch einfach nur energisch irgendwo zu Gange waren, dann als alte Männer, ältere Frauen so zu sehen. Irgendwas löst es in mir aus. Macht mir dann nicht mehr so einen Spaß. Aber ich sag das hier nur so und das ist kein allgemeingültiges Urteil. Muss ich nicht für verurteilt werden. Ich streue das so in die Gegend. Kann sich jeder vielleicht kurz selbst überprüfen, wie es damit hält. Ich spiele nicht noch was von Depeche Mode. Nee. Aber es gibt jetzt doch noch einen Track von Rex the Dog. Habe ich irgendwie Lust drauf? Let's face it, eigentlich kann ich in dieser Sendung ja machen, was ich möchte. Ne? Das hier ist jetzt eigentlich wirklich mein absoluter Lieblingstrack von Rex the Dog. I Look Into Midair. Ich weiß nicht, was da dran ist. Der ist auch ein bisschen cheesy, ein bisschen billig, aber irgendwie in der Melodie, da finde ich mich wieder.

3 Tracks von Rex the Dog gespielt, beziehungsweise 2 von ihm und einen seiner Remixe. Und fast ist die Sendung schon wieder vorbei. Wie kann das denn sein? Guck hier auf die Uhr, wir haben nur noch knapp 10 Minuten. Und so hatte ich mir das alles nicht vorgestellt. Hier sind noch 400 Songs, die ich eigentlich spielen möchte. Die müssen dann nächste Woche ran. 2 schaffe ich vielleicht noch, ne? Der eine, der stammt aus Detroit, hab's vorhin schon angekündigt. Es gibt eigentlich vor allem immer 2 Künstler, die im Zusammenhang mit Detroit hier gespielt werden. Der eine ist DJ Godfather, aber ich weiß nicht, der muss krank sein, ihm muss irgendwas passiert sein. Es gibt seit 2 Wochen nichts Neues von ihm. Der andere, Detroit's Filthiest. Ja, der hat mal wieder was Neues rausgeworfen. Einen kurzen Track namens Love to Love. Gefällt mir gut.

Leichte Retro-Sounds auch drin. Hier Detroit's 50th mit Love to Love. You habe ich gerade unterschlagen. Ein You ist da am Ende noch. Apropos Ende, diese Show ist so gut wie zu Ende. Mein Name ist Martin Böttcher. Vielen Dank fürs Zuhören. Nächste Woche hoffentlich mehr von Elektro Royal mit euch. Hier im Programm von BeiterFM geht es natürlich hochkarätig weiter, wie immer. Ich habe noch zwei Tracks, zwei kurze hier zum Ende hin. Vielleicht ein bisschen ungewöhnliche. Der eine von Digitalism, der andere von Mine. Ich habe noch zwei Tracks, zwei kurze hier zum Ende hin. Vielleicht ein bisschen ungewöhnliche. Der eine von Digitalism, der andere von Mine.

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Hallo und willkommen. Hier ist wieder bei der FM Soundlook mit Timo Weiner. Heute mit einer sommerlichen Ausgabe zum Festivalstart, unter anderem mit Ed One und Ed Jazz. Orlando Fawn. Your Cultura. Extrawelt.

und los geht's hier mit Boards of Canada. Neues Album nach 13 Jahren auf Warp Records. Inferno. Wir hören Memory Death. Und beide für den Soundlook. Ab jetzt, wie immer, eine Stunde in the Mix. Viel Spaß!

Das war unverkennbar DJ Kotze featuring Ada Spiralen. Gerade erschienen auf Pampa Records. Und hier läuft Igor Batyuk. Fort Foro. Zu finden auf der neuen Secret Weapons auf Inner Visions.

Das ist Neues von Extrawelt. Auf Traumschallplatten. Der Track heißt Better Maker.

Und davor gab es Neues von dem Niederländer Jo Cultura. Auf Permanent Vacation haben wir gehört den Track Gathering.

Ihr hört beide vom Soundlook. Und das ist nochmal Your Cultura. Titeltrack von der neuen EP Skogsfees.

Und davor, ebenfalls auf Pampa Records erschienen, Joseph aus der Schweiz. Mit dem Tune Before You.

Und eben haben wir gehört einen weiteren Track aus der neuen Secret Weapons auf Inner Visions. Und zwar von White Square mit dem Tune Twin Humanities.

Bad FM Soundlook. Kurz vor Ende der heutigen Ausgabe gibt's hier ein weiteres Mal einen Track von der Secret Weapons auf Inner Visions. Diesmal von Era Litoral. Davor Neues auf Kompakt von Orlando Fawn. Numb Denial im Instrumental Mix.

wie ihr wisst, geht's hier gleich weiter mit For the Record. Oder nach der Wiederholung am Samstagmorgen kommt Neuland.

Die nächste Ausgabe Soundlook kommt dann, wie gewohnt, in 4 Wochen. Am 4. Juli. Bis dahin verabschiedet sich im Studio Timo Weiner. Vielen Dank fürs Zuhören.

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2: Das ist For the Record mit mir, Dirk Laubinger.

Fatback, eine Konzeptband des Schlagzeugers Bill Curtis aus New York City mit On the Floor von ihrem 17. Studioalbum On the Floor with Fatback, das 1982 auf Spring Records erschienen ist. Und damit willkommen zu einer Stunde For the Record hier auf Byte FM. Am Mikrofon, wie immer, Dirk Laubinger. Und in New York City bleiben wir auch erst einmal. Bei einer Band, die sich in 13 Jahren gleich viermal umbenannt hat. Los ging es als The Jam Band, der Name wurde allerdings wegen der Nähe zu Paul Weller's Band in Pipeline geändert. Daraus wurde die Universal Robot Band und von 1979 bis zur Auflösung 1985 nannte man sich letztlich Clear. 1984 erschien ihr vorletztes Album Intimate Connection und davon jetzt der Titeltrack. Clear mit Intimate Connection.

One Way, die Detroiter Band um Al Hudson, Dave Robberin und Kevin McCord mit Cutie Pie von ihrem 5. Album Who's Foolin' Who hier bei For the Record of Byte FM, das 1982 auf MCA Records veröffentlicht wurde. Und genau diese Band hat 35 Jahre später, also 2017, mit dem Detroiter House- und Techno-Produzenten Scott Grooves das Stück So Glad aufgenommen. Erschienen auf einer 7-Inch auf From the Studio of Scott Grooves. Scott Grooves, Al Hudson und One Way mit So Glad.

Die Bar Case, einst die Session- und Backing-Band für Stax Records aus Memphis mit Hit and Run aus dem Jahr 1981 hier bei For the Record of Byte FM mit mir, Dirk Laubinger. Und damit zurück zu One Way aus Detroit, die 1980 eine Promo 12-Inch mit den beiden Stücken Puppet und I'm in Love with Lovin' You von ihrem zweiten Album One Way featuring Al Hudson veröffentlicht haben. Davon jetzt One Way featuring Al Hudson mit Puppet in der 12-Inch-Version.

Und das ist weiterhin For the Record hier auf Byte FM mit dem Detroiter DJ und Produzenten Oma S zusammen mit Night Jewel und Confess to You im The Three Stooges of Hamtramck Mix aus dem Jahr 2017. Und in Detroit bleiben wir auch. Denn dort haben Bootsy Collins und Roger Troutman das Debütalbum von Zapp, der Band rund um die vier Troutman-Brüder Roger, Larry, Lester und Terry produziert. Darauf zu finden, der erste Clubhit der Band, More Bounce to the Ounce.

Zapp, die Band um Roger Troutman und seine drei Brüder Larry, Lester und Terry mit More Bounce to the Ounce aus dem 1980 hier bei For the Record of Byte FM mit mir, Dirk Laubinger. Roger Troutman und seine Talkbox befanden sich Mitte der 90er Jahre durch das Feature in Tupacs California Love in einer Art zweiten künstlerischen Frühling. Und dieses Feature basiert auf einem Song, den er Anfang der 80er Jahre gemeinsam mit seinem Bruder Larry für Ronnie Hudson geschrieben hat. Ronnie Hudson and the Street People mit West Coast Pub Luck in der Instrumentalversion.

Ronnie, Hudson and the Street People mit West Coast Publuck in der Instrumentalversion aus dem Jahr 1982. Und das war's auch schon fast mit dieser Stunde For the Rackety of Byte FM und mir, Dirk Laubinger. Gleich folgt das Nachtprogramm mit dem Electric Night Flight oder, falls ihr die Wiederholung am Donnerstagmorgen hört, die Golden Glades mit Sandra Z. Wir hören uns in 4 Wochen wieder, am 4. Juli, wie immer um 23 Uhr, hier auf Byte FM. Ich verabschiede mich mit Vaughn Mason, der 1979 über einen Artikel im Wall Street Journal stolperte, in dem stand, dass jeden Monat über 300.000 Paar Rollschuhe in den USA verkauft werden. Und daraus hat er einen Song gemacht. Vaughn Mason and Crew mit Bounce, Rock, Skate, Roll Part 2. Tschüss!

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0: 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Es ist 0 Uhr. 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
2: Ihr seid hier bei Byte FM und ihr hört das Nachtprogramm. In den nächsten 2 Stunden hören wir die inzwischen 71. Ausgabe von Kollektiv Neustadt. Das sind 2 Stunden DJ-Mix ohne Moderationspausen. Und angefangen mit dem Mix von Chuchi hören wir erstmal einen entspannten Downtempo-Mix. Und danach geht es etwas grooviger weiter mit Tech House von Tino Tranquillo. In diesem Sinne wünsche ich euch eine gute Nacht und viel Spaß beim Zuhören. Mein Name ist Ivaldo Bessia. Bis zum nächsten Mal. Ciao.

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2: Das ist The Good Nights mit Sebastian Hampf und neuer Musik. Den Beginn macht DJ Kotzer mit seinem aktuellen Track Spiralen. Tachchen.